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1: Im Nachrichtenstudio begrüßt Sie Tom Brandenberger. Wenn Sie jetzt gerade zuhören, dann haben Sie hoffentlich eine angenehme Nacht hinter sich. Denn guter und vor allem ausreichend Schlaf ist wichtig. Wer dauerhaft zu wenig oder schlecht schläft, kann die eigene Gesundheit belasten. Das alles ist nicht unbedingt neu. Forscher weisen aber auch darauf hin, dass man verlorenen Schlaf nicht nachholen kann. Mehr von Christian Pani.
2: Ein Drittel unseres Lebens verbringen wir schlafend und weil anderes oft gerade wichtiger, dringender ist und länger dauert, kürzen wir schnell bei unserer Schlafdauer. Doch verlorenen Schlaf kann man nur bedingt nachholen. Die Batterie. Das Aufladen geht auf Dauer nicht, sagt Katharina Mühlbacher vom Schlaflabor im Herz-Jesu-Krankenhaus in Wien.
3: Das funktioniert kurzfristig, aber chronische Schlafstörungen oder chronische Schlaflosigkeit kann man nicht nachholen.
2: Im Schlaf sinkt der Blutdruck, der Kreislauf wird entlastet. Schlaf ist auch wichtig für das Immunsystem, den Stoffwechsel und die Zellerneuerung. Das Gehirn speichert zudem die Informationen des Tages ab und verarbeitet das Erlebte. Das braucht Zeit, je nach Schlaftyp zwischen 6 und 9 Stunden pro Nacht.
1: Microsoft-Gründer Bill Gates hat in einem Brandbrief vor den Risiken künstlicher Intelligenz gewarnt. Niemand habe bisher einen Plan, wie sich die Gefahren der Technologie eindämmen ließen, schreibt Gates in dem Brief, der auf seinem Blog veröffentlicht wurde. Er fordert, bestimmte Arbeitsplätze für Menschen zu reservieren und schlägt eine Robotersteuer vor, analog zur Lohnsteuer bei einem Arbeitnehmer. Im Grenzgebiet zwischen Nepal und Tibet ist das wahre Ausmaß der Flutkatastrophe weiter nicht absehbar. Die nepalesischen Behörden sprechen mittlerweile von 162 Toten. Auf beiden Seiten der Grenze werden aber noch mehr als 650 Menschen vermisst. Viele davon Touristen aus dem Ausland. Die US-Erdbebenwarte geht indes davon aus, dass die Sturzflut durch einen Gletscherabbruch mit anschließender Eislawine ausgelöst wurde. Zum Sport. Ein Selbstfaller hat die Erfolgsserie von Rapid Wien beendet. Die Hütteldorfer verpassen die Teilnahme an der Europacup Conference League durch eine Niederlage im Elfmeterschießen gegen Heart of Midlothian aus Schottland. Nach Verlängerung war es wie im Hinspiel 2:2 gestanden. Und das, obwohl Rapid Lang in Überzahl spielte, Martin Lang.
4: Doch Erçankara führt Rapid lange Zeit 1-0. Die Schotten bekommen eine gelb-rote Karte, gleichen aus, gehen in der Verlängerung in Führung. Und in Minute 119 gelingt Zvetkovic noch das 2:2. Rapid rettet sich ins Elfmeterschießen. Da verschießt Thilio und Rapid verpasst die Conference League-Torhüter Niklas Hedl.
5: Wir haben richtig gute erste Hälfte gespielt, haben vielleicht sogar Chancen aufs 2-0. Aber es war dann klar in der zweiten Hälfte, dass der Gegner ein bisschen was umstellen wird. Zu billig, retten uns dann zum Glück noch ins Elfmeterschießen. Und dann haben wir kein Glück gehabt. Beinahe gibt es uns nichts. Wir sind ausgeschieden.
4: Um die Conference League Teilnahme spielt die Wiener Austria heute ab 20.30 Uhr im Rückspiel gegen Braga aus Portugal und ab 19 Uhr um die Europa League Salzburg gegen Mjällby aus Schweden.
1: Das waren die Nachrichten mit Tom Brandenberger.
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1: Im Nachrichtenstudio begrüßt Sie Tom Brandenberger. Guten Morgen. Nach der verheerenden Sturzflut im Grenzgebiet zwischen Nepal und Tibet läuft für die Rettungskräfte ein Wettlauf gegen die Zeit. Mehr als 160 Tote wurden bisher geborgen. Die Zahl der Vermissten ist zuletzt auf insgesamt mehr als 1.300 gestiegen. Die meisten davon sind Touristen aus dem Ausland. Hartmut Fiedler über die Lage im Himalaya.
2: Bei Tagesanbruch wird das Ausmaß der gestrigen Unwetterkatastrophe in Nepal sichtbar. Ganze Täler im Grenzgebiet des Himalaya sind verschlammt, Ortschaften und Menschen darunter begraben. Viele hundert werden laut Behörden vermisst, die Zahl steigt stündlich. Die Hälfte von ihnen sind Touristen, viele Pilger aus Indien darunter. Der Hergang des Unglücks ist unklar. Es gab ein Erdbeben und einen Gletscherabbruch. In der Folge brach sich eine Lawine aus Gestein und Wasser Bahn ins Tal. Ganze Ortschaften wurden wie Kartenhäuser weggespült. Zur Flucht blieb keine Zeit. Die Rettungsarbeiten gestalten sich schwierig. Die Kommunikation ist unterbrochen. China hat ganze Lastwagenkolonnen und schweres Gerät in die Region geschickt.
1: Bundeskanzler Stocker nimmt heute in Berlin an einem Treffen mehrerer EU-Regierungschefs teil, zu dem der deutsche Kanzler Merz eingeladen hat. Mit dabei sind unter anderem auch Dänemark, Finnland und die Niederlande. Die Teilnehmer eint, dass sie sogenannte Nettozahlerstaaten sind, also mehr Geld nach Brüssel überweisen, als sie zurückbekommen. Bei dem Treffen wollen sie sich in der Debatte über die künftigen EU-Finanzen abstimmen. Vom Saulus zum Paulus, das gilt für Microsoft-Gründer Bill Gates offenbar, wenn es um künstliche Intelligenz geht. Er warnt jetzt in einem langen Blog-Eintrag vor den Risiken der KI. Volker Obermeier berichtet.
3: Noch im Jänner hat sich Bill Gates beim Thema KI-Entwicklung und Einsatz zuversichtlich gezeigt. Nun schreibt der Multimilliardär, niemand habe bis seinen Plan, wie sich die Gefahren der Technologie eindämmen lassen. Künstliche Intelligenz werde entweder der größte Gleichmacher sein, der je erfunden wurde, oder die schlimmste Quelle von Ungerechtigkeit. Die Gesellschaft müsse einen Weg finden, KI zu regulieren, etwa über eine internationale Organisation. Auch warnt Gates davor, dass viele Arbeitsplätze verschwinden werden.
4: Jobs
3: sollten für Menschen reserviert werden, selbst wenn KI die Aufgaben schneller sowie besser erledigen könne. Und wer die Technik einsetze, solle auch eine sogenannte Roboterabgabe zahlen. Das Steuersystem dränge Unternehmen dazu, Menschen durch Maschinen zu ersetzen.
1: Fast 8 Jahre nach dem Verschwinden der damals 21-jährigen Jennifer Scharinger beginnt heute am Wiener Straflandesgericht der Prozess gegen ihren ehemaligen Lebensgefährten. Der mittlerweile 33-Jährige ist wegen Mordes angeklagt. Er wird laut seiner Verteidigerin ein Geständnis ablegen. Und ein 79-Jähriger ist bei einer Bergtour in Fügenberg in Tirol mit seinem Enkel tödlich abgestürzt. Die beiden waren unterwegs zur Kellerjochkapelle, als der Großvater aus bisher unbekannter Ursache plötzlich über einen steilen Hang abstürzte. Für ihn kam jede Hilfe zu spät. Das waren die Nachrichten mit Tom Brandenberger.
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1: Im Nachrichtenstudio begrüßt Sie Tom Brandenberger. Guten Morgen. Der sogenannte Pflegeregress wurde 2018 abgeschafft. Seither kann der Staat nicht mehr auf Vermögen zugreifen, zum Beispiel auf das Haus oder das Ersparte eines Pflegebedürftigen. Bundesländer und Gemeinden greifen aber sehr wohl auf das Einkommen zu, nicht nur auf Pensionen und Pflegegeld, sondern auch auf Erträge von Lebensversicherungen oder Sparguthaben. Peter Daser, wie passt das mit dem Ende des Pflegeregresses zusammen?
2: Da sagen die Bundesländer, sie greifen ja nicht auf das Vermögen an sich zu, also zum Beispiel auf ein Sparkonto, sondern nur auf die Erträge aus diesem Vermögen. Und deshalb werden in manchen Bundesländern die Zinsen zum Beispiel vom Sparbuch einkassiert oder vom Bausparvertrag oder auch die Dividenden, wenn jemand ein Aktiendepot hat, also das, was für viele die private Altersvorsorge ist. Bisher ist das vielen auch gar nicht bewusst, aber der Seniorenbund und der Pensionistenverband, die sagen jetzt, zumindest bei Zinsen und Dividenden muss der Zugriff für die Pflegefinanzierung wieder aufhören.
1: Nach der verheerenden Sturzflut im Grenzgebiet zwischen Nepal und Tibet wird nur langsam das Ausmaß der Katastrophe sichtbar. Nach Behördenangaben wurden bisher mehr als 160 Tote geborgen. Die Zahl der Vermissten steigt aber beinahe stündlich. Nach letzten Angaben ist das Schicksal von mehr als 1.300 Menschen unklar, die meisten davon Touristen aus dem Ausland. Ob Österreicher unter den Betroffenen sind, ist noch unklar. Es ist eine möglicherweise wegweisende Entscheidung für Social-Media-Plattformen. Der Meta-Konzern, das ist der Mutterkonzern von Facebook und Instagram, hat im Rechtsstreit über die Gefahren von sozialen Medien für Kinder und Jugendliche einen Vergleich geschlossen. Er zahlt an 29 US-Bundesstaaten, umgerechnet rund 14 Milliarden Euro, und stimmt tiefgreifenden Veränderungen auf seinen Plattformen zu. Aus Washington, Barbara Wolschek.
3: Eine historische Einigung, so nennen es die amerikanischen Medien, und das liegt nicht nur an den Milliarden, die Meta zahlen muss. Es liegt daran, dass Instagram und Facebook künftig kontrolliert werden, wenn es um den Schutz der jungen Nutzer geht. Phil Weiser, einer der klagenden Staatsanwälte.
4: These companies know that they're preying on kids' fears. That they're missing out.
3: Diese Unternehmen haben auf die Angst der Kinder gesetzt, die da heißt, ich könnte etwas verpassen.
4: That's going to change.
3: Das wird sich ändern, und es bringt auch die anderen großen Konzerne wie TikTok, YouTube und Snap unter Druck. Der Schutz der jungen Nutzer auf den Plattformen ist nicht fertig ausgearbeitet, aber ein erster Schritt ist getan. Die Social-Media-Konzerne haben ihren Tabakko-Moment.
1: Die japanische Künstlerin Yayoi Kusuma ist im Alter von 97 Jahren in Tokio gestorben. Kusuma zählt zu den wichtigsten japanischen Künstlerinnen der Nachkriegszeit. International bekannt wurde sie mit ihren Polkadots, bunte Punkte, mit denen sie phallische Objekte, Alltagsgegenstände oder ganze Räume gestaltete. Kusumas Werk wird in Museen und Galerien weltweit ausgestellt. Das waren die Nachrichten mit Tom Brandenberger.
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1: Keine der getesteten Schultaschen hat schlechter als durchschnittlich abgeschnitten. 7 Modelle konnten wir sogar mit gut bewerten. Positiv aufgefallen sind einerseits die gute Verarbeitung vieler Modelle sowie die insgesamt gute Reinigungsfähigkeit.
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1: Der Preis-Leistungssieger war sogar ein vergleichsweise günstiges Modell. Diese Schultasche hat zwar einige kleinere Schwächen bei der Sichtbarkeit und der Wasserdichtheit gehabt, allerdings hat es insgesamt doch zu überzeugen gewusst. Umgekehrt haben aber auch einige der teureren Schultaschen nicht in allen Testbereichen Bestwerte erreicht.
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1: Nur so kann man sehen, ob die Tasche auch wirklich gut sitzt, bequem ist und sich die Schultergurte richtig einstellen lassen. Außerdem würde ich auf eine ergonomische Form, eine gute Verarbeitung sowie helle Farben und Reflektoren für eine gute Sichtbarkeit achten. Beim Tragen können ein Brustgurt und sofern vorhanden auch ein Beckengurt für zusätzlichen Halt sorgen.
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1: Im Nachrichtenstudio begrüßt sie Tom Brandenberger. Mehr als 160 Tote und noch mehr als 1300 Vermisste, die meisten davon Touristen aus dem Ausland. Das ist die vorläufige Bilanz der Sturzflutkatastrophe im Grenzgebiet von Nepal und Tibet. Die Eis- und Geröllmassen haben ein ganzes Tal verwüstet. Alexandra Siebenhofer ist unsere Korrespondentin in Peking. Was weiß man denn mittlerweile darüber, wie groß das betroffene Gebiet ist und wie groß die Zerstörungen sind?
2: Ja, also es sind wirklich dystopische Bilder, muss man sagen, die da heute früh über die Nachrichtenagenturen kommen. Auf Satellitenbildern sieht man zum Beispiel, wie sich wirklich so ein breites Band aus Schlamm und Geröll über das gesamte Tal erstreckt. Straßen, Brücken, Telefonmasten, Kraftwerke zerstört. Betroffen ist der gesamte Flusslauf des Bhotekoji-Flusses. Das sind mehrere Dutzend Kilometer. Die Behörden in Nepal melden heute früh 162 Tote. Sie warnen aber auch, die Zahl der Todesopfer wird im Laufe des Tages noch steigen. Mittlerweile werden in Nepal über 800 Menschen vermisst, in China über 500. Das heißt, wir sprechen von fast 1400 Menschen, die in dem Katastrophengebiet vermisst werden.
1: Und ob auch Österreicher unter den Betroffenen sind, ist vorerst weiter unklar. CIA-Direktor Radcliffe hat Russland bei seinem Besuch in Moskau am Dienstag vor einem Angriff auf NATO-Verbündete gewarnt. Das berichten das Wall Street Journal und das Magazin Politico. Demnach hat er den Kreml auch dazu gedrängt, die militärische und finanzielle Unterstützung für den Iran herunterzufahren. Fast 8 Jahre nach dem Verschwinden der damals 21-jährigen Jennifer Scharinger beginnt in einer halben Stunde am Wiener Straflandesgericht der Prozess gegen ihren ehemaligen Lebensgefährten. Der mittlerweile 33-Jährige ist wegen Mordes angeklagt. Er wird laut seiner Verteidigerin ein Geständnis ablegen. Annabella Mini berichtet.
3: Im Januar 2018 kommt es in der gemeinsamen Wohnung von Jennifer Scharinger und ihrem Partner, dem Angeklagten, zu einem Streit. Sie will sich trennen, er nicht. Kurz darauf verschwindet sie spurlos. Die Ermittlungen gegen ihn werden nach einem Jahr eingestellt. 7 Jahre später tut sich endlich was in dem Fall. Laut Anklageschrift erstellt Jennifers Mutter gemeinsam mit einem Bekannten ein falsches Profil auf einer Dating-Plattform und kontaktiert den mutmaßlichen Mörder ihrer Tochter. In Sprachnachrichten schildert er detailliert, wie er eine Leiche beseitigen würde. Kurz darauf gesteht er die Tat und führt die Beamten zu den sterblichen Überresten, seine Verteidigerin Astrid Wagner.
4: Er konnte ganz einfach mit dieser Schuld nicht mehr leben und daher ist er erleichtert.
3: Er werde sich daher geständig zeigen, so Wagner. Parallel zum Prozess erinnern heute mehrere Frauenorganisationen mit einer Mahnwache vor dem Gericht an Jennifer Scharinger und an andere Frauen, die Opfer von Gewalt geworden sind.
1: In Caen im Nordwesten Frankreichs ist ein Mann mit einem Auto in eine Menschenmenge gerast. Mindestens ein Mensch wurden getötet, 10 sind verletzt. Laut Polizei hat der Mann nach einer Auseinandersetzung die Fußgänger wohl absichtlich überfahren. Ein terroristischer Hintergrund wird aber ausgeschlossen. Der Tatverdächtige wurde festgenommen. Das waren die Nachrichten mit Tom Brandenberger.
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1: Im Nachrichtenstudio begrüßt Sie Tom Brandenberger. Österreich hat vorgesorgt und ist bei der Gasversorgung besser aufgestellt als viele andere europäische Länder. Das betont Wirtschaftsminister Hartmannsdorfer. Im Gespräch mit dem ORF-Radio sagt er, dass die Versorgungssicherheit gewährleistet sei.
2: Wir haben bereits 78% des Jahresbedarfs, nicht des Winterbedarfs, des Gesamtjahresbedarfs wieder eingespeichert, sind damit neben Lettland das führende Land in Europa, was auch die Speicherung betrifft, haben alle Vorgaben überfüllt. Das heißt, was die Versorgungssicherheit betrifft, bin ich zum jetzigen Zeitpunkt zuversichtlich.
1: Sagt Wirtschaftsminister Hartmannsdorfer. Wir alle kennen das bei Einkäufen im Internet. Vieles wird billiger, sobald man ein Abo abschließt. Immer öfter kommt aber vor, dass man selbst gar nicht bemerkt, dass jetzt ein Abo läuft. Konsumentenschützer warnen in diesem Zusammenhang vor allem vor einem Anbieter von Flugreisen. Gerhard Janser berichtet.
3: Wer einen Urlaubsflug buchen möchte, beginnt die Suche oft bei Reise- oder Flugbuchungsportalen. Die Flüge gibt's billig, teuer wird's oft erst danach, sagt Karl Glatt von der Internet-Ombudsstelle. Ein Vermittler falle besonders negativ auf.
4: Bei Apollo Prime ist es einfach so, dass man bei der Suche nach einem Flug zunächst auf einen Flug kommt, der zu diesem Apollo Prime-Preis angeboten wird und man dann im Zuge der Buchung unbewusst eben auch eine Apollo Prime-Mitgliedschaft abschließt, ohne das wirklich zu wissen.
3: Das Unternehmen sagt dazu, Kunden und Kundinnen könnten klar zwischen den Modellen wählen. Wer bereits getätigte Zahlungen zurückweist und klarstellt, auch in Zukunft nicht mehr zu bezahlen, sei jedenfalls im Recht, sagt der Verbraucherschützer.
1: Nach dem Absturz gestern eines Kleinflugzeugs in den Attersee wird die Suche nach dem Wrack und den Insassen auch heute fortgesetzt. Das Flugzeug wurde in rund 140 Meter Tiefe geortet. Wolfgang Schneidl berichtet.
5: Noch ist die genaue Position des Unfallwracks, das in einer Tiefe von 140 Metern, 200 Meter weit vom Ufer entfernt vermutet wird, unbekannt. Erst wenn diese Position klar ist, kann die Behörde die Bergung des Flugzeugs anordnen. Das kann durchaus noch einige Tage dauern, heißt es. Denn noch ist völlig unklar, in welchem Zustand sich das Unfallwrack befindet, so der Bezirksfeuerwehrkommandant von Vöcklabruck, Wolfgang Hufnagel.
6: Wenn das zerstört ist und man sagt, okay, wenn wir da jetzt anhängen, dann haben wir vielleicht da ja 3-Meter-Stücke und das andere bleibt unten, dann Stück für Stück, dann ist das natürlich mühsam.
5: Das Kleinflugzeug ist gestern kurz nach Mittag bei Steinbach in den Attersee gestürzt. Über den Verbleib der Insassen und über die Unfallursache ist derzeit nichts bekannt.
1: Nach der verheerenden Sturzflut im Grenzgebiet zwischen Nepal und Tibet wird nur langsam das Ausmaß der Katastrophe sichtbar. Nach Behördenangaben wurden bisher mehr als 160 Tote geborgen. Die Zahl der Vermissten steigt aber beinahe stündlich. Nach letzten Angaben ist das Schicksal von mehr als 1500 Menschen unklar, die Hälfte davon Touristen aus dem Ausland. Ob Österreicher unter den Betroffenen sind, ist noch unklar. Das waren die Nachrichten mit Tom Brandenberger. Und jetzt zum Wetter.
7: Größtenteils scheint heute die Sonne, nur ab und zu ziehen etwas mehr Wolken durch. Im Donauraum frischt lebhafter Wind aus Ost bis Südost auf, im Westen ist es teilweise schon föhnig. Es wird heiß, die Temperaturen steigen auf 27 bis 33 Grad. Morgen größtenteils noch heißer mit 29 bis 35 oder 36 Grad, dazu einiges an Sonne, im Osten starker Südostwind, in den Alpen teilweise Föhnsturm. Ganz im Westen aber nicht mehr heiß und am Nachmittag und Abend stellenweise Regenschauer und Gewitter, an der Alpen-Nordseite dann auch stürmischer Westwind. So viel zum Wetter mit Jörg Stiebauer.

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1: Im Nachrichtenstudio begrüßt sie Tom Brandenberger. Der sogenannte Pflegeregress wurde 2018 abgeschafft. Seither kann der Staat nicht mehr auf Vermögen zugreifen, zum Beispiel auf das Haus oder das Ersparte eines Pflegebedürftigen. Bundesländer und Gemeinden greifen aber sehr wohl auf das Einkommen zu, nicht nur auf Pensionen und Pflegegeld, sondern auch auf Erträge von Lebensversicherungen oder Sparguthaben. Und das wird jetzt zunehmend zum Thema, berichtet Peter Daser.
2: Die Regeln der Bundesländer sind unterschiedlich. Manche behalten zur Pflegefinanzierung sämtliches Einkommen der Betroffenen ein, nicht nur den Großteil von Pension und Pflegegeld, sondern zum Beispiel auch Rentenversicherungen, Betriebspensionen, Zinsen von Sparbüchern, von Bausparverträgen oder Dividenden. Zumindest bei Zinsen und Dividenden soll das aufhören, fordern die Seniorenvertretungen nun. Birgit Gerstorfer vom SPÖ-Pensionistenverband sagt:
3: Wir fordern, dass es einheitliche Lösungen gibt, dass es rechtlich abgeklärt wird und dass natürlich auf Zinsen und auf Aktiengewinne nicht zugegriffen wird.
2: Dieselbe Forderung kommt auch von Ingrid Korosek vom ÖVP-Seniorenbund. Der Seniorenrat werde nun Gespräche mit den Ländern führen.
1: Microsoft-Gründer Bill Gates warnt eindringlich vor den Risiken künstlicher Intelligenz. Niemand habe bisher einen Plan, wie sich die Gefahren der Technologie eindämmen ließen, schreibt Gates in einem Brief, der auf seinem Blog veröffentlicht wurde. Er fordert, bestimmte Arbeitsplätze für Menschen zu reservieren und schlägt eine Robotersteuer vor, analog zur Lohnsteuer bei einem Arbeitnehmer. Die Sonnenfinsternis ist noch gar nicht so lange her. Wer morgen früh sehr früh aufsteht, kann aber bereits das nächste Spektakel am Himmel beobachten, nämlich eine fast totale Mondfinsternis. Besonders gut wird sie im Westen Österreichs zu sehen sein, sofern das Wetter mitspielt. Raphael Grabscher berichtet.
4: Die partielle Mondfinsternis beginnt morgen österreichweit um kurz nach 4:30 Uhr morgens. Wie viel man davon sieht, hängt aber stark davon ab, ob man sich im Osten oder Westen befindet. Der Präsident der Wiener Arbeitsgemeinschaft für Astronomie, Alexander Pickard, erklärt:
5: Die maximale Verfinsterung mit 93% ist um 6.13 Uhr. Das ist in Wien nach dem Monduntergang, in Bregenz noch davor.
4: Das frühe Aufstehen lohne sich aber trotzdem auch im Osten Österreichs, so Pickard. Denn auch vor dem Höhepunkt könne man beobachten, wie sich der Mond verfärbt, wenn er nach und nach in den Schatten der Erde eintaucht. Wer das Spektakel sehen will, sollte sich jedenfalls einen etwas erhöhten Platz mit freiem Blick auf den Westhorizont suchen. Eine Schutzbrille ist diesmal aber nicht nötig.
1: Bei einem mutmaßlichen Racheakt ist ein Mann in Frankreich mit einem Auto in eine Gruppe von Menschen gefahren. Zwei Männer wurden getötet, 9 weitere wurden verletzt. Laut Polizei fuhr der Täter gezielt in eine Gruppe von Männern, mit denen er zuvor eine gewaltsame Auseinandersetzung gehabt hatte. Ein terroristischer Hintergrund wird aber ausgeschlossen. Das waren die Nachrichten mit Tom Brandenberger. Und jetzt zum Wetter.
6: Größtenteils bleibt es heute sonnig, nur vorübergehend können etwas mehr Wolken durchziehen. Im Westen ist es zum Teil föhnig, im Donauraum weht zunehmend lebhafter Wind aus Ost bis Südost. Es wird heiß, die Temperaturen steigen auf 27 bis 33 Grad. Morgen größtenteils noch heißer mit 29 bis 35 oder 36 Grad, dazu viel Sonne. Im Osten starker Südostwind, in den Alpen teilweise Föhnsturm. Ganz im Westen aber nicht mehr heiß und am Nachmittag und Abend stellenweise Regenschauer und Gewitter. An der Alpen-Nordseite dann stürmischer Westwind. So viel zum Wetter mit Jörg Stibor.

0: Ura je 12 in 30 minut.
1: 30 Minuten Informationen aus Kärnten für Sie.
2: Herzlich willkommen zum Mittagsjournal. Auch viele ausländische Touristen nach Sturzflut an der Grenze Nepal-Tibet vermisst. In Kärnten ist so etwas nach Einschätzung der Fachleute nicht möglich. Millionen Investitionen in das Strandbad Klagenfurt. Aufwendig ist das Handball-Europacup-Los für den SC Verlach und Nordafrika-Luft bringt Sonne, Hitze und wieder einmal Sahara-Staub.
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2: Über 1300 vermisste Menschen und hunderte Tote gibt es bereits nach der gewaltigen Schlammlawine im Grenzgebiet von Tibet zu Nepal. Wie es aussieht, hat ein abgebrochener Hängegletscher die Flut aus Wasser, Erde und Steinen verursacht. Das ist bei uns zwar nicht möglich, es gibt aber Szenarien beim Bruch zum Beispiel der Staumauer der Köln-Brennsperre über dem Maltertal, bei der in kurzer Zeit bis zu 200 Millionen Kubikmeter Wasser ins Tal donnern würden. Sogar Villach wäre dann noch überschwemmt. Wie eine Alarmierung ablaufen würde, hat Peter Matter recherchiert.
4: Zivilschutzalarm über Sirenen, IT-Alert am Handy und Durchsagen im ORF-Radio und Infos über die anderen ORF-Kanäle. Das sind die wichtigen Bausteine bei einer Gefährdung der Menschen im Verlauf von Malta, Lisa und Trau. Jedes Jahr wird zwar überprüft, ob der Grundablass des großen Kölnbrennspeichers funktioniert, mit dem man Druck von der Mauer nehmen kann. Ein vollständiges Ablassen würde aber Wochen dauern. Bei der Gefahr, dass der unwahrscheinliche Fall eintritt, dass die 200 Meter hohe Mauer oder eine andere der Kraftwerksgruppe bricht, geben eingebaute Sensoren den ersten Alarm. Der Verbund informiert in so einem Fall die Bezirkshauptmannschaft Spital, Land und LAWZ. Eine Warnung, noch kein unmittelbarer Alarm. Trotzdem sollte man sich vorbereiten, anderen Menschen helfen und den Anweisungen der Behörden folgen. Im Radio klänge das so.
5: Achtung! Bereiten Sie Wetterschutzkleidung, Decken, allenfalls einfache Zeltausrüstung, tragbares Rundfunkgerät, Dokumente sowie eine Notverpflegung vor.
4: Da der österreichische Rundfunk verpflichtet ist, schnell Informationen der Behörde weiterzugeben, sei er neben IT-Alert ein wichtiger Kommunikationskanal, sagt Christian Gamsler, Katastrophenschutzbeauftragter des Landes. Gemeinsam mit den im Ernstfall betroffenen Gemeinden habe man eine Flutwellenwarnung zuletzt 2017 geübt, so Gamsler. Beim Signal Alarm, eine Minute auf- und abschwellender Ton, soll man Schutz suchen. Hauptverantwortlich ist in so einem Szenario die Bezirkshauptmannschaft Spital. Dort liegen auch die Pläne auf, welche Gebiete im Fall zum Beispiel eines Mauerbruchs über dem Maltertal überflutet werden.
2: Die Stadt Klagenfurt ist auf der Suche nach neuen Energiequellen für die Fernwärme. Konkret geht es um heißes Wasser aus der Tiefe. Deshalb werden in diesen Wochen hunderte Messgeräte vergraben, um herauszufinden, ob das geothermale Potenzial für eine Nutzung ausreicht. Die Messergebnisse dienen dann als Entscheidungsgrundlage für das weitere Vorgehen. Mehr von Martina Steiner.
6: Genau 320 kleine Messgeräte sind seit einigen Wochen im gesamten Klagenfurter Becken vergraben, in nur 30 bis 40 Zentimeter Tiefe. Sie sollen Bodenschwingungen erfassen und damit Auskunft geben über die Beschaffenheit des Gesteins. Je poröser das ist, umso eher kann die Tiefenwärme aus dem Erdkern in höhere Schichten gelangen, sagt der leitende Geologe Marcellus Schreilechner, der die Machbarkeitsstudie für die Stadtwerke durchführt.
7: Je tiefer diese Gesteine liegen, desto höher wird die Temperatur sein. Aber wesentlich ist, dass das Gestein porös und fließfähig ist im Sinne, dass die Bohren, die Lücken mit Wasser gefüllt sind.
6: Für die Stadtwerke ist das der erste Schritt zu einer möglichen Nutzung, auch wenn der Aufwand hoch ist, sagt Vorstand Erwin Smole.
8: Danach wissen wir, welches Potenzial zur Verfügung steht und erst dann können wir die Kosten genau rechnen. Wir gehen aber schon davon aus, weil wir es in anderen Städten gesehen haben, dass das wirtschaftlich ist und damit auch für uns in Klagenfurt interessant ist.
6: Projektleiter Moritz Hofbauer von den Stadtwerken erhofft sich bald erste Ergebnisse.
9: Die Geräte werden jetzt dann ungefähr in einem halben Monat wieder ausgegraben. Sie werden dann abgeholt, gewaschen und dann zurückgebracht ins Büro. Dort werden sie dann ausgelesen, die Daten werden gesammelt Und weil das eben auch dann aufbereitet bzw. berechnet mit diesem Rechenalgorithmus.
6: Aber erst wenn weitere Untersuchungsergebnisse grünes Licht geben, kann mit dem Bau einer Geothermieanlage begonnen werden. Ihre Funktionsweise? Eine erste Bohrung fördert warmes Wasser von 70 bis 80 Grad aus 3500 Meter Tiefe und bringt es zur Anlage mit dem Wärmetauscher an der Erdoberfläche. Dort wird das Wasser für das Fernwärmenetz in Klagenfurt genutzt und kühlt ab, sagt Schreilechner.
7: Und in einer zweiten Bohrung wird das Wasser wieder in das gleiche Gestein verpresst. Damit bleibt der Lagerstättendruck oder der Wasserdruck im Untergrund aufrecht und es wird sozusagen das Wasser nur zirkuliert und nicht direkt entnommen, sondern nur die Wärme abgenommen.
6: Geht alles gut, dann könnte in 10 bis 20 Jahren warmes Wasser aus dem Erdinneren für die Fernwärme in Klagenfurt genutzt werden.
2: Und ich habe jetzt einen Sendungshinweis für Sie.
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2: 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Auch die Geothermie ist ein Thema. Vor 100 Jahren hat sich ein österreichisches Werksteam auf den Weg zur Rallye Monte Carlo gemacht. Schnee hat die Fahrt kurz vor dem Ziel gestoppt. 100 Jahre später soll diese Geschichte zu Ende geschrieben werden. Mit dem letzten bekannten Avis Typ 3, der heute auch in Kärnten Station macht. In Felden finden die Dreharbeiten zu Die Rettungsschwimmer vom Wörthersee statt. Wir haben heute dem Filmteam über die Schulter geschaut. 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Die Klagenfurter Stadtwerke planen eine umfangreiche Modernisierung des Strandbads. Geplant ist eine Millioneninvestition in die Infrastruktur und eine Neuausschreibung der Gastronomie. Elisabeth Bergmann.
11: 5,6 Millionen Euro wollen die Klagenfurter Stadtwerke in die Neuerrichtung des Mitteltraktes im Strandbad investieren. Die Bauarbeiten beginnen nach Ende der Badesaison im Oktober und sollen rechtzeitig zu Beginn der neuen Saison 2027 abgeschlossen sein. Beim Neubau will man das bestehende Hochwasserrisiko berücksichtigen und die Sanitäranlagen winterfest machen. So soll der Grundstein für eine mögliche Ganzjahresnutzung gelegt werden. Der bestehende Vertrag mit dem Pächter der Gastronomie läuft mit Ende der Saison aus. Die Gastro wird für nächstes Jahr neu ausgeschrieben. Und auch das Strandbad Meiernick wird ab 2027 wieder von den Stadtwerken selbst betrieben. Auch hier wird ein neuer Pächter für die Gastro gesucht.
2: Wir kommen jetzt zum Sport und zum Handball. Die Herren des SC Verlach haben sich nach der starken vergangenen HLA-Saison ja für den Europacup qualifiziert. Der Gegner ist Tórshavn, der Serienmeister der Färöerinseln. Dieses Los bringt organisatorisch und finanziell eine riesige Herausforderung, sagt SC Verlach-Manager Walter Berkonig. Das Land schießt jetzt einmal 20.000 Euro zu. Hannes Horasche hat Walter Berkonig jetzt vor dem Mikrofon.
12: Man hat von Horrorlos gesprochen. Zunächst. Jetzt spielt man allerdings beide Matches in Verlach. Es wäre natürlich schwierig gewesen, logistisch. Färöerinsel derzeit ganz kritisch.
13: Färöer Island anzureisen ist nicht ganz einfach die einzige Möglichkeit, die wir terminlich zwischen den Meisterschaftsspielen untergebracht hätten, wäre gewesen der Flug über Wien, Wien-Kopenhagen, Kopenhagen-Tórshavn und Retour dazwischen, Bademol-Mittwoch. Meisterschaft, also das wäre schon eine Challenge gewesen und natürlich verbunden mit enormen Reisekosten.
12: Jetzt hat man den Färöern das Heimrecht für ein Match abgekauft. Können Sie da ein paar Zahlen nennen? Es wäre ja auch für euch teuer gewesen hinzureisen. Also es wird sich wohl ausgleichen, denke ich.
13: Ja, also ich sage einmal so, wir hätten rund Reisekosten in der Höhe von 30.000 Euro auf die Färöer Island gehabt und wir haben jetzt ungefähr, rechnen wir mit der Hälfte, was uns das Heimspiel kosten wird, plus eventuell noch Schiedsrichterkosten, aber auf alle Fälle finanziell deutlich attraktiver und vor allem wir haben die Chance zweimal zu Hause auf Einnahmen.
12: Und die Unterkunft der Färöer wird auch von Ferlach organisiert, hier in der Büchsenmacher Stadt, hat man gehört. Was kann man generell sagen? Wie viel zahlt der internationale Verband für internationale Teilnahmen? Gibt es da überhaupt was beim Handball?
13: Na, also in die ersten drei Runden ist die Nenngebühr pro Runde 420 Euro, also noch relativ bescheiden. Es steigt dann ob ein Achtelfinale enorm an. Also wir zahlen fürs Weiterkommen pro Runde eine erneute Nenngebühr.
12: Dann hoffen wir, dass es zumindest für ein paar Runden reichen wird. Dankeschön, Walter Perkonig. Spieltermin 12. und 13. September jeweils in Ferlach. Und damit wieder zurück zu dir, Horst.
2: Dankeschön, Hannes Orasche nach Ferlach. Und wir kommen jetzt zum Wetter.
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1: Am Mikrofon begrüßt Sie Cornelia Krebs. Es ist ein aufsehenerregender Prozess, mehr als 8 Jahre nach der Tat, heute am Wiener Straflandesgericht. Wegen Mordes an der damals 21-jährigen Jennifer Scharinger steht ein 33-Jähriger vor Gericht. Er soll die junge Frau im Jänner 2018 im Zuge eines Streits erwürgt haben und ist geständig, berichtet Lukas Lattinger.
2: Wenn er sie nicht haben kann, dann keiner, so schildert die Staatsanwältin das Motiv des mutmaßlichen Mörders von Jennifer Scharinger. Der 33-Jährige soll sie Anfang 2018 in einer Wohnung in der Brigittenau erwürgt und ihre Leiche dann versteckt haben. Bereits damals ist er ins Visier der Ermittler geraten. Allerdings konnte man ihm lange keine Straftat nachweisen. Erst im vergangenen Dezember stellt er sich. Vor Gericht gesteht er am Vormittag alles. Er konnte mit der Trennung damals nicht umgehen, sagte er, habe aus Wut gehandelt. Die Staatsanwältin wirft ihm Gefühlskälte vor. Laut psychiatrischem Gutachten leidet er an einer kombinierten Persönlichkeitsstörung mit narzisstischen Zügen. Neben lebenslanger Haft droht dem 33-Jährigen auch die Unterbringung in ein forensisch-therapeutisches Zentrum. Das Urteil wird am Nachmittag erwartet.
1: Die Zahl der Toten nach der verheerenden Sturzflut im Grenzgebiet zwischen Nepal und China ist auf nepalesischer Seite auf 270 gestiegen. Das teilte die Polizei auf der Plattform X mit. Hunderte Menschen werden in dem Katastrophengebiet weiter vermisst. Auch auf chinesischer Seite wurden erste Todesopfer gemeldet. Bei der Explosion eines Autos in St. Petersburg ist einem Medienbericht zufolge ein russischer Offizier getötet worden. Seine Ehefrau sei verletzt ins Krankenhaus gebracht worden. Das russische Ermittlungskomitee beschuldigt die Ukraine und hat ein Strafverfahren eingeleitet. Eine Stellungnahme der Ukraine liegt nicht vor. Polizei und Zoll haben im Hamburger Hafen etwa 1,5 Tonnen Crystal Meth sichergestellt. Die Drogen waren in einem Seekontainer versteckt, der laut Frachtpapieren tausende Säcke mit weißem Reis aus Pakistan geladen hatte, wie die Staatsanwaltschaft Hamburg mitteilte. Der Wert der Drogen wird auf etwa 28 Millionen Euro geschätzt. Nach stundenlangen Problemen auf der Westbahnstrecke können Züge seit kurzem wieder am St. Pöltener Hauptbahnhof halten. Eine Stellwerkstörung hatte seit der Früh für Ausfälle und Umleitungen gesorgt. Zahlreiche Pendler sind auf den Bahnhöfen gestrandet. Mehr von Thomas Koppensteiner.
3: 3 Stunden lang ist am St. Pöltener Hauptbahnhof praktisch nichts mehr gegangen. Wegen einer Stellwerkstörung konnten keine Züge halten. Fernzüge wurden teilweise über die Güterzugumfahrung umgeleitet. Fahrgäste mussten auf Schienenersatzverkehrsbusse umsteigen. Am Bahnhof Tullnerfeld sind etwa zahlreiche Pendlerinnen und Pendler gestrandet. Einige kritisierten, dass sie von den ÖBB lange keine Informationen bekommen hätten und auch der Schienenersatzverkehr erst spät eingetroffen sei. Vor kurzem konnten die ÖBB die Stellwerkstörung beheben, die Strecke wurde wieder freigegeben, Züge können den St. Pöltener Hauptbahnhof also wieder anfahren.
1: Das waren die Nachrichten mit Cornelia Krebs. Zum Wetter.
4: Sonnig und heiß ist es jetzt am Nachmittag in vielen Regionen. Aktuell reichen die Temperaturen von etwa 24 Grad in Bischofshofen bis 31 Grad in Bludenz. Speziell im Westen macht sich Sahara-Staub bemerkbar. Es ist nämlich ziemlich diesig. Morgen wird es noch heißer mit bis zu 35 Grad. Diesmal wird es von Salzburg ostwärts am heißesten. Ganz im Westen wird es mit Schauern und Gewittern nämlich nicht mehr heiß. Der Wind legt überall zu, wird auf den Bergen im Westen stürmisch. Auch nach Osten hin wird es föhnig. Die Schauer und Gewitter in Vorarlberg und in Tirol sind zum Teil kräftig und ziehen im Laufe des Abends und in der Nacht auf Samstag weiter nach Osten. Stellenweise wird es dabei stürmisch. So viel zum Wetter von Daniel Stanker.

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1: Ich bin am 15. März hierher gekommen und es ist ja die Südweststeiermark, also das ist der äußerste Zipfel der Steiermark und ich bin aber auch aus der Stadt Steyr in Oberösterreich und ich bin hierher gelangt, weil ich eine Gehirnblutung hatte und ich kam dann nach Graz und dann in eine Reha-Anstalt und von dem Reha-Zentrum in dem Pflegezentrum und jetzt wohne ich in einer Wohnung nahe dem Pflegezentrum.
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1: Ali ich bin bildender Künstler und ich habe mich zeitlebens auch sehr viel mit Computerdesign, mit Ästhetik auseinandergesetzt, aber ich bin auch in meinem Herzen auch ein Bildkünstler der Malerei. Ich habe in Dresden Malerei studiert und in Linz Grafikdesign und habe dann viele, ja fast schon Jahrzehnte Ausstellungen gehabt und meine Bilder gezeigt, ja.
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1: Das war schon so um 1990, also es war so um die 20 Jahre, also 21 Jahre, ich war sehr reiselustig und ich bin dann nach Wien und von Wien nach Linz und in Linz habe ich dann mein Kunststudium begonnen, das für Grafikdesign und Fotografie und bin dann nach Dresden gegangen, habe dann Zeichnen gelernt, druckgrafische Techniken und Malerei. Und bei der Malerei bin ich geblieben. Ich war aber sehr verbunden auch mit einer Musikerin, der Violine, der klassischen Musik. Und aufgrund unseres Zusammenseins habe ich mich sehr viel dann für die Ästhetik und für die Malerei entschieden und habe auch meine musikalischen Interessen zurückgestellt. Das dann später gekommen ist, wieder in Form des Wortes, ja. Weil das geschriebene Wort hatte auch das Lautwort oder den Laut voran. Ja. Man sagt ja, am Anfang war das Wort. Und das Wort ist dann zu meiner Musik geworden, zu meinem Gefühl, zu meinem Lebensgefühl. Das heißt, ich habe bei meinen Performances zunächst zur Musik gemalt und dann habe ich auch die Idee gehabt, dass ich spreche und male gleichzeitig, aber ich habe mich dann nur der Sprache gewidmet. Und ich habe dann sehr viel von der Weltliteratur ins Deutsch übersetzt. Nicht ich übersetzt, aber die Übersetzungen auch dann gelesen vom Publikum, aber auch deutschsprachige Texte natürlich, ja. Ja, von Goethe, von Rilke, dann von Henry Miller, von Hemingway, vom Englischen ins Deutsch übersetzt, habe ich gesprochen vom Publikum. Ich habe dann auch von Gibran Khalil, der Prophet, ganz eigene Texte, die ich mir selbst ausgewählt habe. Das heißt, das waren keine Auftakts-Performances, wo ich praktisch dann auch als Hörspiel das aufbereite oder so. Aber es hat mir viel Freude gemacht und ich habe mich dann auch für Thomas Bernhard sehr interessiert und ich habe dann auch mit alten Meister, mit zwei Burgschauspielern, zwei Aufführungen erlebt oder mitgestalten können, wollen, dürfen, ja.
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1: Ja, weil ich bin sehr viel mit Musiker zusammen und auch mit Bildkünstler auch, aber ja, schon auch über die Jahrzehnte schon auch mit Bildkünstler und auch ein Freund von mir ist Kunsthistoriker. Auch wir haben sehr viel Austausch oder auch eine Semiologin. Ich denke immer bei Semiologie auch an Žižek, an den berühmten Philosophen Žižek, weil ich habe zwar von ihm nie Werke gelesen oder von seiner Frau, aber Ich habe mich ja natürlich auch sehr für Ästhetik und Psychoanalyse interessiert. Und das ist schon auch mein Steckenpferd. Das heißt, die Semiotik ist auch für mich ein Teilbereich gewesen für mein Denken.
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1: Für mich, also früher hätte ich gesagt, es ist eine Existenz, eine Notwendigkeit für mich zu malen oder auch zu sprechen. Und jetzt ist es ein neues Gefühl, weil ich jetzt mit meinem Körper sehr zu tun habe. Das heißt, durch den Unfall habe ich sehr viel zu arbeiten mit meinem Körper, dass ich wieder zum Beispiel gehen kann. Darum habe ich zuletzt bei einem Interview gesagt, ich bin Landart-Künstler geworden, die Kunst des Gehens. Ich gehe sehr viel und ich freue mich, wenn ich das linke Bein auch gut beanspruchen kann. Aber das ist nicht so, ich muss auch meine Gehirnwindungen praktisch aktivieren. Ich habe immer gesagt, tausende, Millionen von Schritte gehen, dass ich wieder gehen kann. Und vielleicht kann ich wieder gehen, ich weiß es nicht. Es geht, jeder Mensch ist individuell. Und bei mir ist es so ausgeprägt, dass ich schon viel mich anstrengen muss, dass ich wieder ins Gehen, in das Körperliche reinkomme. Ich würde dazu sagen, dass es auch das animalische Prinzip in mir ist, dass ich gehe. Oder in Lateinisch würde ich sagen, da gibt es das berühmte Zitat Cogito ergo sum und ich würde das abwandeln Cogito ergo vado. Ich denke, also gehe ich. Das heißt, ich gehe und wenn ich gehe, gesichert von Freunden oder mit Menschen, dann ist das für mich ein heilsamer Prozess, weil ich mich dann auf das Denken konzentrieren kann, dass dieses Denken allmählich das Gehen wieder automatisiert.
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0: Ursprünglich habe ich eine Lesung gehabt vor Publikum und bei der Lesung ist mir plötzlich die Stimme weggebrochen. Das heißt, mein Gehirn hat mir signalisiert, Vorsicht, da ist irgendwas falsch. Ich bin dann zum Lichttechniker gerannt, habe gesagt, bitte gib mir ein Glas Wasser. Ich habe Wasser getrunken und dann habe ich mich am Boden gesetzt und gesagt, ich kann nicht mehr weitersprechen. Und das war dann zu viel für mich. Und ich bin praktisch in die Gehirnblutung dann reingekommen. Und dann war aber die Rettungskette und die Rettungskette brachte mich ins Krankenhaus und die haben mich mit dem Notfallteam dann behandelt. Und dann war ich in der Intensivstation und nach der Intensivstation bin ich dann irgendwann einmal aufgewacht und bin wieder bei Bewusstsein gewesen. Das war Ende Oktober, ich war 56 Jahre alt. Ja, ich habe eine Gehirnblutung gehabt, das heißt, ich bin aufgewacht nach dem Koma-Zustand in einer Form, wo ich dann gemerkt habe, mein linkes Bein ist gelähmt und mein linker Arm. Und es gibt aber seit 50 Jahren Therapien, die praktisch die Menschen unterstützen, dass sie wieder gehen können. Aber es ist mit sehr viel Konzentration auf das Gehen und auf die Übungen ist gelegt. Und man weiß nicht, wie jeder Mensch das verarbeitet im Gehirn.
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0: Ja, weil es hat mir eine Physiotherapeutin gesagt, die meisten Menschen sterben an Gehirnblutung und wenn man das überlebt, dann kann man froh sein, dass man nicht ja, vielleicht motorische Schäden hat, aber man kann froh sein, dass man sprechen kann, man kann froh sein, dass man denken kann, dass man schreiben kann, dass man einen aktiven Körperteil praktisch irgendwie benutzen kann. Ja. Zum Beispiel, ich bin Rechtshänder und ich habe sofort gemerkt, zum Glück geht meine rechte Hand, ich kann zeichnen, ich kann schreiben. Und das war schon ein großer Glücksmoment für mich. Ja.
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0: Ja, dass ich schon auch einen Text verfasse, über meinen Gemütszustand. Ich habe auch Zeichnungen gemacht auf Papier. Ich kann aber nicht sagen, dass ich arbeite. Ja, alles Leben ist Arbeit, könnte man sagen. Ja. Aber das ist auch nicht als Zeitvertreib. Es hat mir jemand einmal die Frage gestellt, ist der langweilig jetzt in dem Krankenhaus oder in der Reha oder so? Ne? Und mir war nie langweilig, weil ich hatte immer Therapien und man muss sich sehr disziplinieren und üben und viel Zeit aufwenden, dass man die Hoffnung hat, weil jetzt man geht ständig eine Gratwanderung zwischen Motivation und Resignation. Und ich kippe immer in die Motivation, dass ich sage, ja, ich lebe, ich bin froh, dass ich am Leben bin, ich bin motiviert und ich resigniere nicht. Aber ich habe auch am Anfang gesagt, wissen Sie, ich halte alle nach dem Gehirnblutung, habe ich zu den Schwestern gesagt, wissen Sie, ich halte es nicht wie Goethe, Gefühl ist alles, weil ich habe mich gefühlt, dass mein Gefühl irgendwie nicht verschwunden ist, aber es ist beschädigt, das Gefühl, auch mit meiner Sprache, das heißt, meine Sprache ist mit dem Gefühl zwar unterlegt oder belegt, aber das Gefühl ist nicht so stark. Weil wenn ich jetzt was singen würde, das wäre vielleicht nicht so gut. Beziehungsweise meine Sprache, an der Sprache muss ich auch arbeiten, weil in der Sprache hat sich mir gezeigt, hallo, es geht nicht mehr in deiner Sprache. Also muss ich eine andere Sprache wählen. Aber ich kann mich nicht umändern. Ich bin auch dasselbe geblieben, weil man sieht mich und wer mich gekannt hat, wird mich länger kennenlernen, wenn er will. Und ich lerne auch viele neue Menschen kennen. Ja.

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1: Diese Kirchenrundungen, ja, das war lustig, weil ich habe das bei einer Ausstellungseröffnung, habe ich das erzählt. Ich gehe rund um die Kirche, immer gesichert und bis zu dem Moment, wo ich dann nicht mehr mit Menschen gehe, es ist jetzt schon kurz davor, aber ich habe bis jetzt, glaube ich, 15 Kirchenrundungen gemacht. Das sind, ich glaube, ungefähr 300 Meter und das ist auch für ein Kind auch ein leichtes, aber für mich ist es schon schwierig, das zu gehen. Und es ist nicht schwierig, aber durch die Wiederholung des Gehens übe ich mich immer im Gehen. Das heißt, ich sage nach 100 Umrundungen, dann kann ich sicher woanders auch hingehen. Ja. Ich glaube, bei der 8. Umrundung bin ich in den Schatten gegangen, bei dem Portal vorbei und plötzlich kam der aus Indien stammende Anthony, der christliche Pfarrer, kam und ging im Schatten da entlang und da habe ich ihm geküsst und hab dem die Hand gegeben. Es war lustig, weil es war wie passend, ja, dass wir uns begegnen, ja.
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1: Ja, ich mach neben der Physiotherapie mache ich auch Ergotherapie, dass ich auch mit der linken Hand übe, dass ich greifen lerne, aber das ist auch sehr in Mitleidenschaft gezogen zugunsten des Beins, weil das Gehen ist scheinbar bei der Hemiparese wahrscheinlich vordergründiger, dass man zuerst, der Mensch will zuerst wieder stehen. Er ist Homo sapiens, bin ich geblieben, ja, aber zum Homo erectus hat mich das Team, nicht der Ärzte, der Therapeuten, mich einmal aufgestellt in einem Monat. Ja, das heißt, ich konnte nicht einmal sitzen, ja, es ist, bis man dann einmal steht. Und dann habe ich einmal eine Frage bekommen: Kannst du schon stehen? Da habe ich ja gesagt, ja, ich habe hunderte Mal bin ich schon aufgestanden. Und das darf man nicht vergessen, als gesunder Mensch muss man sich überlegen, wie viel man pro Tag aufsitzt und nicht sieht, das niedersetzt oder aufsteht. Also der Homo erectus ist ein wesentlicher Faktor, dass der Mensch wieder steht. Und vom Stehen geht dann das Gehen. Ja? Und das Gehen, da bin ich jetzt praktisch mit Gehstock an der Übergangsstelle, wo ich so auch freihändig ohne Gehstock gehen werde. Ja. Und das ist auch mit viel Übung verbunden. Ja. Aber das braucht, ich weiß nicht, ich kann nicht nach vorne blicken. Es ist nur Motivation und Hoffnung und viel Üben. Ja. Aber für Menschen, die gesund sind, die brauchen darüber nicht nachdenken. Ich habe bis zu meinem Unfall auch nicht darüber nachgedacht, ob ich wie oft ich mich hinsetze und aufstehe pro Tag oder wie ich mit dem linken Bein gehe, wie ich mit dem rechten Bein gehe. Das sind totale überflüssige Fragen, weil das Gehen automatisiert und unterbewusst ist. Ja.
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1: Ja, mit einer Hand kann ich auch arbeiten. Es gibt natürlich Menschen, die sind auch schwerer bedient und die haben auch ihr Schicksal ist fest auch gemeinsam in die Hand genommen. Und aber dennoch kann ich mich nur an mir selbst messen und keinen Vergleich zu anderen Menschen setzen, weil jeder Mensch über einen individuellen Körper verfügt und der ist natürlich in Mitleidenschaft gezogen bei mir, ja.
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1: Ja, ja, Zeichnungen mache ich. Ja, und das habe ich auch begonnen, weil ich habe auch in mir auch eine gewisse Ruhe gefunden, dass ich dann durch Zeichnen wieder zu mir gekommen bin. Natürlich auch ist die Erholungsphase sehr wichtig nach dem Training, dem Physio- oder Ergotherapie-Training, die Pausen und auch der Schlaf. Das heißt, ich gehe jetzt ganz zeitig ins Bett, stehe aber bald mit der Sonne auf und genieße auch den Sommer. Aber Zeichnen ist für mich immer sehr essentiell gewesen.

0: Ja, mit der Malerei, da ist noch weit weg, weil ich muss mir das alles vorbereiten. Beziehungsweise ich habe jetzt kein Studio, kein Atelier. Das bedarf eigentlich einer längeren Vorbereitung, aber das hat auch Zeit. Das heißt, vielleicht nächstes Jahr im Frühling oder im Sommer, dass ich dann allmählich starte wieder mit Malerei, weil das Malerei braucht auch Vorbereitung. Es ist zwar einfach, dass ich Ölfarben nutzen kann oder so, aber dass ich dann richtig Malerei machen kann. Ich habe doch nur die rechte Hand. Aber ich bin auch nicht allein am Kunsthimmel, sage ich mal, weil selbst auch der deutsche Maler Lovis Corinth hat damals als Impressionist einen Schlaganfall erlitten und seine Bilder danach sind als expressiv eingestuft worden und nicht mehr als impressionistisch. Und Lovis Corinth war ein großartiger Bildkünstler, aber auch er ist mit einer Hemiparese konfrontiert gewesen, schon vor fast nahe 100 Jahren, ich glaube es ist 100 Jahre her jetzt ungefähr, ja.
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0: Ja, es hat mich sehr gefreut, weil ich habe da in dem Schaufensterportal ein paar Malereien reinsetzen können, nicht ich, aber ich habe Helfer gehabt, meine Schwester, mein Schwager und Jasmin und Sigi, die zwei, die das betreut haben und kuratiert haben. Und die, also und diese zwei Kuratorinnen, also Sigi Kleindienst und Jasmin Kiefer Holzmann, sie haben sich sehr engagiert, dass sie mir ein Podium ermöglichen, dass ich das zeigen kann. Und es ist auch die Eröffnung schön gewesen mit einem Interview. Und es war auch sehr herzlich, es war auch sehr natürlich. Aber es war auch sehr intensiv, weil selbst das Interview war sehr, sehr intensiv für mich. Ja, ja.
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0: Ja, es hat mich gefreut. Malerei ist eigentlich was Lebendiges. Oder sollte es sein. Das heißt, wenn ein Bild gemalt worden ist, dann kann das sozusagen lebendig wirken oder es kann wirken, dass es langweilig ist. Und ich glaube, dass meine Malerei auch die Menschen zum Sehen ermutigt, dass sie hinsehen und dass sie das Gemälde dann sehen. Ja. C.G. Jung hat einmal gesagt, dass der Betrachter macht das Bild trächtig.
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0: Und zwar, ich habe auch jetzt in der Zeit, aber auch davor habe ich schon Gedichte viele geschrieben und auch Novellen. Und ich habe dann begonnen jetzt in meiner Zeit der Rekonvaleszenz oder der Genesung, und die dauert ja ewig lange. Man kann ja nicht auf morgen blicken oder an die Zukunft denken, wie ist das, wann ist das abgeschlossen, sondern man arbeitet ständig. Und ich habe dann begonnen, Aufzeichnungen meines Patientendaseins oder meines Genesungszustandes, der sich verbessert, zu beschreiben. Ich habe handschriftlich geschrieben, ich habe auch getippt und ich habe das immer wieder auch zusammengefasst und es ist am Entstehen eine Art Novelle, die nicht ein Abenteuer, es ist ein Abenteuer zu seinem Körperbewusstsein, ja, oder ein Abenteuer zu seinem neuen Lebensabschnitt oder zu einer Stufe seines Lebens. Und das will ich beschreiben, ja. Und natürlich auch lyrisch beschreiben mit einem Gedicht oder auch sehr nüchtern zum Beispiel die Kirchenumrundungen beschreiben, ja. Oder dass ich der Harnflasche abgeschwört habe oder irgendwie so absurde Zufälle im Krankenhaus, was ich dann humorvoll will auch beschreiben.
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0: Ich kann nicht den Tipp oder den Rat geben, bitte denkt an eure Gesundheit, weil es gibt so viele Gesundheitsforen, was man nicht alles machen soll. Aber es geht ums Bewusstsein, dass man dankbar ist und dass man sich seiner Gesundheit, dass man die sich erfreuen kann. Und dadurch braucht man auch nicht nachdenken darüber. Aber vielleicht der leidvolle Rat ist der, dass wir uns auch besinnen sollten, dass jeder Mensch sterben wird. Und das beginnt man eigentlich unbewusst, nachdem man geboren ist. Und das ist ein langsamer Vorgang, der sich dann am Schluss vielleicht beschleunigt bei jedem Menschen. Und durch dieses Bewusstsein entsteht vielleicht auch ein neues Bewusstsein des Menschen, dass er sehr vorsichtig ist bei seinen Handlungen, bei seinen Worten und bei seiner Inspiration, bei seinem Lebensweg, ja, den er beschreitet. Ja. Wenn man gesund ist, dann vergisst man auf die Krankheit, weil man ist ja gesund. Ja, ja. Und ich bin jetzt, kann ich sagen, ich bin krank, also vergesse ich die Gesundheit, ich bin nur krank, aber ich will nicht in mir selbst mein Mitleid ausrufen. Das geht nicht um das Leid, sondern es geht um das Wandeln des Leids oder um das auch die, was mir auch sehr viel Erfahrung gebracht hat, das ist die Nächstenliebe der Menschen oder die Hilfsbereitschaft oder dieses falsche Einschätzen, dass man alles annimmt, dass man auch sein Leid annimmt und sich dann daran wieder hocharbeitet, aber nicht, dass ich gesund werde, sondern dass ich wieder einen neuen Weg gehe. Weil so wie ich war, bin ich nicht mehr und werde ich auch nicht mehr sein. Das heißt, die Zäsur des Unfalls hat mich gelehrt, dass ich einen neuen Weg gehen muss.
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0: Aufzeichnungen eines Patienten, das ist nur ein Arbeitstitel von mir. Ursprünglich habe ich auch die Wörter verwendet, auf dem Weg nach wo ich war oder auf dem neuen Weg nach wo ich war. Das heißt, man geht einen Weg, von wo man gekommen ist. Ja. Und könnte ich umschreiben. Und das, wo ich war, das ist vielleicht ein Ort, den jeder Mensch für sich hat, aber jeder für sich individuell hat. Und das ist mein auf dem Weg nach wo ich war.

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1: Ja, das ist auch für mich neu, Podcast oder Radio machen, das ist schön. Es freut mich sehr, eine Interviewpartnerin wie mit Ihnen zu finden, die mich da interviewt. Ich fühle mich da sehr wohl und ich bin auch erfreut, höchst erfreut, dass ich da aus dem Bauch sprechen kann oder aus dem nicht erreichten Fantasie, sondern aus der Erfahrung eines Patienten, wenn man so will, sprechen kann. Aber das Wort Patient, das erinnert mich an einen Film oder einen Roman, der hieß Der englische Patient. Der ist in einem Kloster gedreht worden, in der Toskana. Und den Film habe ich mir angesehen, vor, glaube ich, 15 Jahren. Und das ist ein sehr schöner Film, ja. Aber das Wort Patient hat vielleicht auch einen Beigeschmack, den keiner will, weil wer will schon sich mit einem Patienten identifizieren? Aber wir sind, vielleicht, das ist die Umschreibung eines gesunden Menschen, das praktisch nicht das Gegenstück, aber man könnte vielleicht so den Menschen definieren, dass jeder Mensch gesund ist und krank. Und wenn die Krankheit unsichtbar ist oder nicht da, dann ist es gut, ja. Aber sie ist sozusagen in dem unbewussten Kollektiven enthalten und plötzlich bricht es bei einem Menschen aus. Und wir wissen ja selbst aus unseren Familiensituationen, dass Menschen an schwerem Leid erkranken. Und das zu wandeln, das ist die Kunst des Lebens und des Zusammenlebens der Menschen.
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1: Am Mikrofon begrüßt Sie Cornelia Krebs. In Österreich werden immer mehr Angriffe auf öffentlich Bedienstete registriert. Eine Zunahme von mehr als 20% zeigt eine Recherche des Nachrichtenmagazins Profil. Bei der Polizei sind es sogar mehr als 30%. Die Aggression oder Wut der Menschen hat auch Volksanwältin Gabi Schwarz zu spüren bekommen. Andreas Jörli berichtet.
2: Gabi Schwarz ist seit 4 Jahren Volksanwältin und diese Arbeit wird von vielen Menschen geschätzt. Vor knapp einem Jahr hat aber auch sie die zunehmend aggressive Stimmung abbekommen. Bei einem Sprechtag in Salzburg ist ein Mann auf sie losgegangen.
3: Der ist reingekommen, ich habe gesagt, nehmen Sie bitte Platz. Der sagt zu mir, sind Sie die Frau Schwarz? Und ich sage ja, und in dem Moment ist er auf mich losgestürmt mit erhobenen Fäusten und hat gesagt, Sie sind eine bösartige Frau.
2: Gabi Schwarz konnte dem Angreifer aber entfliehen. Es ist der erste Fall von versuchter körperlicher Gewalt gegen die Volksanwaltschaft. In anderen Bereichen kommen solche Attacken öfter vor. Das belegen klar die Zahlen. So sind die Angriffe auf öffentlich Bedienstete um mehr als 20% gestiegen, bei der Polizei sind es mehr als 30%. Im vergangenen Jahr wurden fast 1500 Polizistinnen und Polizisten durch fremde Gewalt verletzt, sagt Harald Noschiel, Sprecher des Innenministeriums. Das Aggressionspotenzial steige schon seit einigen Jahren, deshalb seien jetzt auch mehr Präventionsbeamte im Einsatz.
1: Cybercrime in Österreich bleibt mit mehr als 63.000 Anzeigen weiter auf hohem Niveau. Während Internetbetrug leicht rückgängig ist und bei Erpressungen im Internet ein deutliches Minus verzeichnet wurde, nahmen Cyberangriffe im engeren Sinn zu. Das geht aus dem heute präsentierten Cybercrime Report 2025 hervor. Am 11. September jähren sich die verheerenden Terroranschläge in den USA zum 25. Mal. Fast 3000 Menschen sind damals ums Leben gekommen. Und erst jetzt, so viele Jahre danach, steht fest, wann der Prozess gegen den mutmaßlichen Drahtzieher Khalid Sheikh Mohammed beginnen soll. Mehr von Barbara Tschandl.
4: Der Prozessauftakt gegen Khalid Sheikh Mohammed und 3 weitere Angeklagte soll im Jahr 2028 in Guantanamo stattfinden, also fast 27 Jahre nach den Terroranschlägen. Als Termin ist der 5. Juni angesetzt worden, wie jetzt aus einer Anordnung des zuständigen Militärrichters hervorgeht. Mohammed, der seit Jahren im US-Gefangenenlager Guantanamo auf Kuba inhaftiert ist, gilt als Hauptplaner der Anschläge. Er soll sowohl die Finanzierung als auch die Kommunikation für die Terrororganisation Al-Qaida übernommen haben. Die Anschläge vom 11. September 2001 haben damals die ganze Welt erschüttert. Islamistische Terroristen kaperten mehrere Passagierflugzeuge, 2 davon krachten in die Türme des World Trade Centers in New York, ein weiteres in das Pentagon-Gebäude, den Hauptsitz des US-Verteidigungsministeriums. Das 4. Flugzeug stürzte bei Shanksville ab.
1: Die Ukraine stellt neue Friedensgespräche im September in Aussicht. Kiew bemühe sich um eine Wiederbelebung der Verhandlungen, heißt es aus dem ukrainischen Präsidialamt. Demnach sollen die Gespräche zwischen ukrainischen und russischen Vertretern unter Beteiligung der USA stattfinden. Das waren die Nachrichten mit Cornelia Krebs. Zum Wetter.
5: Hochsommerliches Wetter gibt es jetzt noch zum Endspurt des meteorologischen Sommers, der mit Ende August aufhört. 24 bis 33 Grad hat es aktuell. Im Westen weht in einigen Tälern föhniger Südwind und der hat einiges an Sahara-Staub gebracht. Daher ist es hier ziemlich diesig. Morgen am Freitag trübt Sahara-Staub den Himmel im ganzen Land und es wird noch heißer und sehr windig. Die Temperaturen steigen auf meist 29 bis 35 oder 36 Grad. Ausnahme sind Vorarlberg und der Westen Tirols. Hier sorgen Schauer und Gewitter schon tagsüber für Abkühlung. Im Laufe des Abends und in der Nacht auf Samstag ziehen dann Schauer und Gewitter weiter Richtung Osten. Auch ohne Gewitter kann es zum Teil stürmisch werden nördlich der Alpen. So viel zum Wetter von Daniel Stanker.

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1: Am Mikrofon begrüßt Sie Cornelia Krebs. Vor wenigen Minuten ist das Urteil im Mordfall Jennifer Scharinger gesprochen worden. Der 33-jährige Täter wurde zu lebenslanger Haft verurteilt. Er hatte die junge Frau vor bereits 8 Jahren brutal erwürgt. Das Urteil ist noch nicht rechtskräftig. Österreich hat eine bisher historische Trockenphase hinter sich. Die Umweltorganisation Greenpeace fordert nun die Einführung einer Wasserabgabe für Industriebetriebe, die besonders viel Grundwasser verbrauchen. Das würde dem Staatshaushalt im Jahr 30 Millionen Euro einbringen. Das Wasserproblem werde dadurch nicht gelöst, kontern Kritiker. Claudia Peintner-Schmidt berichtet.
2: Grundwasser liegt mehrere Zentimeter bis Meter tief unter der Erde. Angesichts des historischen Niedrigstands fordert Greenpeace eine Grundwasserabgabe für Industriebetriebe.
3: Rund ein Drittel des gesamten Grundwasserverbrauchs in Österreich entfällt auf Sie. Deswegen ist es fair, wenn die Industriekonzerne eine Abgabe zahlen,
2: sagt Sebastian Theising-Mattei von Greenpeace. In Frankreich gibt es die Abgabe bereits, auch in den meisten deutschen Bundesländern. Industrievertreter betonen indes, man ginge sehr verantwortungsvoll mit Wasser um. Laut Peter Korren, Vizegeneralsekretär der Industriellen Vereinigung, würde eine Wasserabgabe
4: die Wassernutzung klarerweise verteuern, am Ende die Lebensmittel teurer machen, am Ende den Strom teurer machen, die Inflation nach oben treiben.
2: Auch vom zuständigen Umweltministerium heißt es, Wasser sei nicht da, um das Budgetloch zu stopfen.
1: Nach der verheerenden Sturzflut sind in Nepal bereits mehr als 350 Todesopfer geborgen worden. Hunderte weitere Menschen werden noch vermisst, darunter auch Touristen. Die Behörden befürchten unterdessen weitere Fluten. Auf nepalesischer Seite habe sich an einer Flussmündung ein Stausee gebildet, der bereits überlaufe, heißt es von chinesischer Seite. Es bestehe das Risiko eines Dammbruchs. 35 Jahre lang hatte Italien keinen tödlichen Diphtheriefall bei einem Kind mehr registriert. Jetzt ist in Palermo ein 4,5-jähriges Mädchen an der Krankheit gestorben. Das Kind war nicht geimpft, obwohl die Impfung in Italien verpflichtend ist. Die Regionalregierung hat nun eine Taskforce eingesetzt, die mögliche weitere Fälle überwachen und vor allem die Impfquoten erhöhen soll. Mehr von Sophie Rupetz.
5: Ein Fall, der Palermo erschüttert. Mit nur 4,5 Jahren stirbt Anna Rosa an Diphtherie. Sie war nicht geimpft, ebenso wenig wie ihre 4 Geschwister. Die Eltern sollen geglaubt haben, eine Impfung habe bei einem Verwandten Autismus ausgelöst. Ein Zusammenhang, der wissenschaftlich längst widerlegt ist. Der Tod des Mädchens hat viele Eltern aufgeschreckt. Impfzentren erleben einen regelrechten Ansturm. Mein Mann und ich wollten die Kinder nicht impfen lassen, aber jetzt haben wir sie hergebracht. An einem Tag wurden 70% mehr Kinder geimpft als am entsprechenden Vorjahrestag.
1: Das waren die Nachrichten mit Cornelia Krebs. Zum Wetter.
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1: Am Mikrofon begrüßt sie Cornelia Krebs. Im Mordfall der fast 8 Jahre lang vermissten Jennifer Scharinger ist heute am Wiener Straflandesgericht das Urteil gefallen. Lebenslange Haft und zusätzlich die Unterbringung in einem forensisch-therapeutischen Zentrum. Anna Bellamini ist vor dem Wiener Straflandesgericht.
2: Die 8 Geschworenen haben den 33-Jährigen einstimmig, also mit 8-0, des Mordes schuldig gesprochen. Als erschwerend wertete das Gericht unter anderem das minutenlange Würgen der bereits hilflosen Jennifer Scharinger in ihrer gemeinsamen Wohnung. Ermildernd war, dass er sich gestellt hat und sich schuldig bekennt. Bei der Urteilsverkündung wirkte der Angeklagte blass, aber gefasst. Nach einer kurzen Beratung mit seiner Verteidigerin Astrid Wagner hat diese Nichtigkeitsbeschwerde und Berufung angemeldet. Das Urteil ist damit nicht rechtskräftig.
1: Annabelle Amini hat berichtet. Die Cyberkriminalität in Österreich bleibt eine Riesenherausforderung für die heimischen und internationalen Behörden. Laut dem heute präsentierten Cybercrime Report wurden im Vorjahr in Österreich 63.500 Delikte angezeigt. Das ist ein leichter Zuwachs von 2%. Besonders häufig sind Online-Betrug, Hackerattacken und Erpressung. Bernd Kruschuh informiert.
3: Die meisten polizeilichen Anzeigen betreffen den Online-Betrug mit 31.000 Fällen im Vorjahr. Cyber-Ermittlungsleiter Martin Grasel.
4: Es geht vom Bestellbetrug, der zahlenmäßig der größte ist, über Phishing-Betrug bis hin zum Investment-Betrug, der von der Schadenssumme her das größte Problem in Österreich darstellt.
3: Immer öfter wird dabei künstliche Intelligenz missbraucht, etwa wenn prominente Personen vermeintlich für ein Investment werben. Deepfakes spielen auch eine Rolle im Bereich des Cybermobbings und der Erpressung. So gibt es einen Anstieg bei Deepfake-Nacktaufnahmen. Enorm die Zahl der Hacking-Attacken bzw. allgemeiner gesagt der Angriffe auf Informations- und Kommunikationssysteme. 22.000 Anzeigen sind ein Anstieg um 8,6%.
1: Elke K. von der KPÖ wurde heute mit 40 von 48 Stimmen erneut zur Grazer Bürgermeisterin gewählt. Unterstützt wurde sie von der KPÖ, den Grünen, der SPÖ und der ÖVP. FPÖ und NEOS unterstützten K. nicht. Kurt Hohensinner von der ÖVP scheiterte bei der Wahl zum Vizebürgermeister. Der bosnisch-serbische Ex-Armeechef und Kriegsverbrecher Ratko Mladic ist tot. Der unter anderem wegen des Massakers von Srebrenica vom Internationalen Strafgerichtshof für das ehemalige Jugoslawien zu lebenslanger Haft verurteilte Mladic starb im Alter von 84 Jahren in einem Gefängniskrankenhaus in Den Haag, wie der serbische Staatssender RTS am heute berichtete. Österreichs Kinos verzeichnen heuer einen Besucherzuwachs. Allein im ersten Halbjahr wurden mit gut 5,6 Millionen Menschen um 17,6% mehr Kinofans gezählt als im Vergleichszeitraum des Vorjahres, teilte das österreichische Filminstitut mit. Sommerblockbuster wie Christopher Nolans Odyssee oder der neue Spider-Man-Film sind in der Rechnung noch nicht enthalten. Sie dürften das ohnehin erfolgreiche Kinojahr weiter befeuern. Das waren die Nachrichten mit Cornelia Krebs. Zum Wetter.
5: 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Varno po cesta slovenskim sporedom OEF. 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

0: Barbara Amrusch-Rapp.
1: Diese Ausstellung Schmaler Grat, die bewegt sich eben auf einem Grat, also zwischen Sein und Nichtsein, vielleicht Realität und Utopie oder auch Grenzgängern, auf denen wir uns als Individuen oder als Gesellschaft im Gesamten bewegen. Und Kunst kann dabei auch als mutiges Zwischenland fungieren. Genau diesen Zwischenraum, den zeigen wir in dieser Ausstellung. Also im dreiköpfigen Kuratorinnen-Team, gemeinsam mit Rosa Rödelius und Helmut Bachhammer, dürfen wir insgesamt Arbeiten von 28 KünstlerInnen zeigen, die sich mit schmaler Grat auseinandergesetzt haben. Also wir zeigen zu dem Thema Bilder, Objekte, interaktive Installationen. Es ist eine riesengroße Bandbreite. Es geht zum Beispiel um weltpolitisches Zufrieden und Krieg, Sucht und Ankommen, um Verletzlichkeit in vermeintlich sicheren Situationen, um transluzente Wahrnehmungen oder auch die schöne Option, dass aus einem Vergehen, also aus etwas Vergänglichem, wieder etwas Neues werden kann.
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1: Willkommen zum Journal um 5, das sind unsere Themen. In Nepal steigt die Opferzahl und eine neue Flutwelle wird befürchtet. Die KTM-Mutter Bajaj Mobility bilanziert positiv. Ein neuer Satellit soll frühere Wetterwarnungen ermöglichen. Aus dem Journalstudio begrüßt sie Cornelia Krebs. Am Tag nach der verheerenden Sturzflut in Nepal sind bisher 350 Menschen tot geborgen worden. Von sehr vielen weiteren Opfern muss aber ausgegangen werden, darunter auch viele Touristen. Österreicher sind nach bisherigem Wissensstand keine darunter. Die Arbeit der Rettungsteams gestaltet sich extrem schwierig, Katharina Wagner berichtet.
2: Rettungskräfte, die mit Hunden durch Gatsch warten, Bagger, die versuchen, meterhoch vom Schlamm verschüttete Straßen freizuschaufeln. Es sind fast surreale Bilder, einen Tag nach der immensen Sturzflut, die Teile Chinas und Nepals fast unkenntlich gemacht haben. Kamal Baral vom Roten Kreuz in Kathmandu sagt,
3: ich hätte mir sowas nie vorstellen können, wie ein Tsunami, der alles überrollt. Diese große Flut hat ganze Dörfer mit sich genommen, Brücken, Straßen, Häuser, Krankenhäuser und Schulen.
2: Ursache der Sturzflut dürfte ein massiver Gletscherbruch gewesen sein, der in einen Fluss gestürzt war. Laut chinesischen Behörden ist die Gefahr noch nicht gebannt. Ein Stausee, der sich durch den Bruch gebildet hat, könnte brechen und erneut eine massive Flutwelle auslösen.
1: Der 33-jährige Mann, der im Jänner 2018 seine Ex-Freundin Jennifer Scharinger in Wien-Brigittenau getötet und in einem Waldstück verscharrt hatte, ist heute am Wiener Straflandesgericht wegen Mordes zu einer lebenslangen Freiheitsstrafe verurteilt worden. Zusätzlich wurde er in ein forensisch-therapeutisches Zentrum eingewiesen. Das Urteil ist nicht rechtskräftig. Verteidigerin Astrid Wagner meldete Nichtigkeitsbeschwerde und Berufung an. Die KTM-Mutter Bajaj Mobility bilanziert das erste Halbjahr positiv. Der Umsatz ist auf mehr als 700 Millionen Euro gestiegen. Das Ergebnis vor Steuern und Zinsen ist zwar noch negativ, hat sich aber auf annähernd 25 Millionen Euro verringert. Volker Obermeier berichtet.
4: Die Zahlen stimmen die KTM-Mutter positiv. Im ersten Halbjahr hat das oberösterreichisch-indische Unternehmen an die 150.000 Motorräder der Marken KTM, Husqvarna und GasGas verkauft. Das Unternehmen wachse stärker als der Gesamtmarkt, sagt Konzernchef Gottfried Neumeister.
5: Wir haben im ersten Quartal die Wende geschafft und jetzt im zweiten Quartal bewiesen, dass wir den Kurs nicht nur halten können, sondern diese positive Richtung durchwegs beschleunigen konnten.
4: Neumeister sieht das Unternehmen wieder gut aufgestellt. 1,5 Jahre nach der Fastpleite von KTM stimme der Kurs. Der Stellenabbau im Stammwerk Mattighofen sei weitgehend abgeschlossen. In der Motoren- und Komponentenfertigung sei die zweite Schicht angelaufen.
1: Heute Abend soll eine Ariane-Rakete mit einem neuen europäischen Wettersatelliten an Bord abheben. Mit seinen hochauflösenden Bildern wird der Satellit künftig bessere Wettermodelle und Vorhersagen ermöglichen und auch die frühzeitige Erkennung von Gewittern oder Waldbränden. Einzelheiten von Raphael Krapscher.
6: Alle 2,5 Minuten ein hochauflösendes Bild von Europa und Nordafrika. Das soll der neue Wettersatellit liefern, der heute spät abends vom Weltraumbahnhof in Französisch-Guayana abheben soll. MTG-I2 wird danach zu seiner Position rund 36.000 Kilometer über dem Äquator gebracht und soll doppelt so viele hochauflösende Bilder liefern wie sein Vorgängermodell, was für Wettervorhersagen und Warnungen ein großer Vorteil ist, erklärt Ulrich Blahak vom Deutschen Wetterdienst.
7: Aus einzelnen zeitlichen Schnappschüssen wird quasi ein Film und wir erkennen auch die Entwicklung von Gewittern eine Viertelstunde früher, als wir es früher konnten.
6: MTG-I2 ist außerdem Teil einer dreiteiligen europäischen Satellitenflotte, die Europa künftig besser denn je vor Gewittern und anderen Extremwetterereignissen warnen soll.
1: Und noch eine Meldung aus dem Weltall. Morgen früh wird es eine partielle Mondfinsternis geben. Die Erde schiebt sich dabei zwischen die Sonne und den Mond und wirft einen fast 100%igen Schatten auf diesen. Der Höhepunkt der Finsternis findet österreichweit um 6.13 Uhr statt und ist im Westen des Landes am besten zu beobachten. Das war das Journal um 5 mit Cornelia Krebs.
0: Und nun zu Horst Sattlegger und den Kärntner Themen des Tages.
8: Schönen Nachmittag. Urteil wegen Amtsmissbrauchs und Urkundenunterdrückung heute gegen eine 33-jährige ehemalige Postbotin am Landesgericht Klagenfurt. Die Kärntnerin hat über einen längeren Zeitraum bewusst Briefe, darunter auch behördliche Dokumente, nicht ausgeliefert. Die Verurteilte gibt an, dass sie zur Weihnachtszeit unter großem Stress gestanden sei und überfordert war. Andreas Jell und Andreas Kiemeswenger berichten.
9: Da die Post zur Weihnachtszeit auf Hochbetrieb läuft, kommen in dieser Zeit häufig Leiharbeiter über Leasingfirmen zum Einsatz, so auch die Angeklagte im vergangenen Winter. Laut eigenen Angaben hatte sie zu diesem Zeitpunkt noch keinerlei Erfahrung bei der Post und wurde auch nur einen Tag lang eingeschult. Dadurch sei sie bei der Arbeit völlig überfordert gewesen. Als ihr dann zusätzlich eine neue Route zugeteilt wurde, sei sie nicht mehr hinterhergekommen und konnte 6 bis 8 Taschen nicht mehr ausliefern. Da sie niemanden mehr erreichen konnte, habe sie die Taschen unter der Stiege eines Mehrfamilienhauses, das die Post als Depot nutzt, gelagert. Die Kärntnerin wollte die Briefe dann am nächsten Tag weiter ausliefern, habe sich aber während der Arbeit verletzt und sei in Krankenstand gegangen. Schließlich wurde sie dann im Krankenstand von der Leasingfirma gekündigt. Sie hat aber weiterhin weder ihrem Arbeitgeber noch der Post von den nicht zugestellten Briefen erzählt. Für Staatsanwältin Nicole Sembach gänzlich unverständlich, da die Frau nach der Kündigung ohnehin nichts mehr zu befürchten hatte. Ein Bewohner hatte die Taschen entdeckt und die Post informiert. Für die Post sei durch die Nichtzustellung ein erheblicher Aufwand entstanden, da sie jede betroffene Behörde und Empfänger kontaktieren musste, sagt eine Betriebsprüferin heute vor Gericht. Die Angeklagte bricht heute in Tränen aus und betont, wie leid es ihr tut. Sie sei schlicht zu überfordert gewesen und hätte nicht mehr weiter gewusst, sagt sie. Auch wenn die Straftaten laut Richter Christian Liebhauser-Karl nicht verharmlost werden sollten, kommen der Angeklagten das Geständnis und die Unbescholtenheit zugute. Das Urteil: 10 Monate bedingte Haft mit einer Probezeit von 3 Jahren. Das Urteil ist noch nicht rechtskräftig.
8: Mit einem Traktor und angekuppelten Kreiselwender ist heute eine 16 Jahre alte Jugendliche auf der Metnitztalstraße in St. Salvator auf das rechte Straßenbankett geraten. Die Zugmaschine ist umgekippt. Die 16-Jährige und ihre 12 Jahre alte Schwester sind dabei leicht verletzt worden. In der Serie der ORF Kärnten Sommergespräche ist heute FPÖ-Obmann Erwin Angerer zu Gast bei Chefredakteur Bernhard Biche. Die Themenpalette reicht von den bevorstehenden Wahlen über das Klima und die Budgetpolitik bis hin zu Verbindungen der freiheitlichen Jugend mit den rechtsextremen Identitären. Christoph Glantschnick fasst zusammen.
10: Zu Vorwürfen von Verflechtungen der freiheitlichen Jugend mit rechtsextremen Identitären will sich FPÖ-Landesobmann Erwin Angerer nicht äußern. Diese würden primär Wien betreffen. Zum Obmann der freiheitlichen Jugend in Kärnten, Viktor Erdes, der zuletzt wegen rechtsextremer Kontakte aus der Partei ausgeschlossen wurde, sagt er:
11: Er hat seine Obmannschaft abgegeben, er hat einen geschäftsführenden Obmann eingesetzt.
12: Auf der Homepage der freiheitlichen Jugend wird er noch immer geführt.
11: Ja klar, also einen neuen Obmann wählen kann man nur auf einem entsprechenden Parteitag. Das wird die freiheitliche Jugend beim nächsten Mal schon wieder zu entscheiden haben. Aber jetzt hat er mal die operativen Geschäfte und einen geschäftsführenden Obmann abgewählt.
10: Bei den Gemeinderats- und Bürgermeisterwahlen will die FPÖ von zuletzt kärntenweit 15% zulegen. In Klagenfurt spricht sich Angerer für Gernot Dahmann als Spitzenkandidaten aus, nicht Stadträtin Sandra Wassermann.
11: Aus meiner Sicht hätte der Gernot bessere Chancen.
10: Bei der Landtagswahl ein Jahr danach werde Angerer Spitzenkandidat sein.
11: Also für mich ist es fix. Wenn nicht irgendwas Außergewöhnliches dazwischen kommt, dann werde ich das sein. Und das ist auch bei uns in der Partei so, dass der Tenor, dass ich der Spitzenkandidat sein werde für die nächste Wahl.
10: Aufhorchen ließ der FPÖ-Obmann zuletzt angesichts der Dürre mit dem Zitat gegenüber der Kleinen Zeitung: Er hätte mehr Angst vor einer Eiszeit. Heute sagt Angerer:
11: Ich lasse mich ungern von linken, ideologisch getriebenen Klimahysterikern verrückt machen und vergesse dann, dass wir uns um die wirklichen Probleme der Bevölkerung kümmern sollten.
10: Die sieht Angerer neben Arbeitsmarkt und Migration bei der Gesundheitsversorgung.
11: Ich muss das System günstiger machen vor Ort, dass die Bürger dort bleiben können und die irgendwo hinfahren müssen. Und ich muss natürlich spezialisieren in den Bereichen.
12: Jetzt kann man sagen, in anderen Bundesländern gibt es schon wesentlich mehr Primärversorgungszentren. Das funktioniert sehr gut nach ersten Berichten. Kärnten zieht da ohnehin nach in diesem Thema. Sie behaupten jetzt das Gegenteil und sagen, das ist ein negativer.
11: Nein, ich behaupte nicht das Gegenteil. Der Grundgedanke des Primärversorgungszentrums ist ja kein schlechter. Den haben wir auch befürwortet. Nur ist es gedacht gewesen, dass das privat von Ärzten betrieben wird. In Kärnten wird das verstaatlicht. Das heißt, in Kärnten ist der Betreiber die KABEC.
10: Kritik, die FPÖ betreibe Frontalopposition, lässt Angerer nicht gelten. Ihre Vorschläge von Asylstopp bis hin zu Pflegehotels würden im Landtag abgelehnt. Ziel bleibe daher, in der nächsten Landesregierung vertreten zu sein.
8: Eine Zusammenfassung des Sommergesprächs sehen Sie auch in Kärnten heute ab 19 Uhr in ORF 2. Und das ungekürzte Gespräch mit FPÖ-Chef Erwin Angerer unter anderem zur Energieversorgung, zum Landesbudget und zum neuen Landeshauptmann Fellner ist ab 19 Uhr auf kärnten.orf.at abrufbar. In Kärnten ist angelehnt an die Steiermark eine Weinstraße geplant. Sie soll in der Region Mittelkärnten starten. Auf mittelkärnten.at Weinstraße sind Angebote aller Winzer und Einkaufsmöglichkeiten zusammengefasst. Ein weiteres Ziel sind die Generierung von Nächtigungen und buchbaren Genusspaketen. Auch 4 Radtouren seien entwickelt worden, sagt Projektleiter Johannes Moser.
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2: 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Herzlich willkommen auf Radio Agora 105,5. Unser Programm heute, nocojšnji program. 23 Uhr ob 23. 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Bis über beide Ohren. Und jetzt folgt die Sendung in Zdaj sledi oddaja Globale Dialoge. 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

0: Hallo und herzlich willkommen zu Globale Dialoge. Ich bin Andrea Zellinker und jetzt nehme ich euch mit zum Oktolog, dem Art- und Maker-Camp, das heuer zum 10. Mal im alten Schlachthof in Wels stattfindet. Ich komme selbst schon seit ein paar Jahren hierher. Die Inzi, mein Hund, ist auch dabei. Inzi! KünstlerInnen, MusikerInnen und MakerInnen aus allen möglichen Bereichen kommen zusammen und arbeiten an eigenen Projekten oder entwickeln gemeinsam neue Projekte. Ob Installation, Handwerk, Performance oder Liveband für eine Nacht, am letzten Abend, dem 22. August, werden die Arbeiten bei einer Werkschau ausgestellt und der Hof für die Gästinnen geöffnet. Lasst uns gemeinsam herausfinden, wer heuer so dabei ist und was die so vorhaben. Das Oktolog fängt meistens mit einer Vorstellungsrunde an. Da kommen alle zusammen und da werden die wichtigsten Orga-Themen besprochen. Und jede stellt sich vor und sagt, was sie so gerne machen möchte während der oktologischen Tage. Und dazu gehört auch eine kleine Geländebesichtigung. Während die anderen jetzt noch ein bisschen durch den Schlachthof geführt werden, suche ich jetzt eine Person, die mir ein bisschen mehr über den Kulturverein erzählen kann. Ich habe jetzt jemand gefunden, und zwar Kreti und Wolfgang. Ihr zwei, könnt ihr mir ein bisschen erzählen über den alten Schlachthof und auch über euren Kulturverein Waschecht?
1: Also eigentlich heißt es Waschecht.
2: Ah, Entschuldigung.
1: Aber es wird dann immer, alle sagen Waschecht. Also die sehr weit außen stehen, die sagen immer Waschecht. Wir wissen nicht, was das heißen soll.
3: Das ist deshalb, damit man diesen Achter unterbracht hat praktisch.
2: Und seit wann gibt es denn Schlachthof?
3: Seit 1985.
2: Und wie ist es mit dem Oktolog? Wir feiern ja jetzt 10-jähriges Bestehen vom Oktolog und zieht auch immer Leute von überall her an, hier 8 bis 10 Tage sein zu dürfen und die Infrastruktur nutzen zu dürfen. Das ist auch immer sehr schön und vielfältig und man sieht auch dieses Jahr sehr stark unterschiedliche Generationen. Also ich weiß nicht, wie alt die jüngste ist, aber es sind nicht viele Jahre. Auf jeden Fall. Genau, also Was habt ihr zum Oktolog zu sagen oder zum Jubiläum vom Oktolog?
1: Ja, für uns ist es schon sehr klasse, dass das immer noch gibt. Und eigentlich tut sich das selbst organisieren. Wir machen ganz wenig. Wir machen einen Workshop im Frühjahr, wo wir irgendwie ausmachen, wer macht was, wie wird organisiert. Aber sonst übernehmen eigentlich die Leute vom Oktolog. Und das ist schon ein Traum.
3: In der Gründerphase war es ja so, dass das zwei Leute waren, die bei uns mitgearbeitet haben.
1: Ja.
3: Ein Pärchen. Und die haben das halt hochgezogen. Die waren, glaube ich, Nutzerinnen ja, richtig, ja. Von dem Projekt in Salzburg.
1: Hallein. Ist die irgendwie alte Schmiede hat das geheißen.
2: Also Hallein.
3: Nur Schmiede.
1: Ja, ja.
3: Schmiede.
1: Oder Schmiede.
3: Ja. Die waren dort und haben sie gedacht, na, sowas so gefallen, kommt genau. Man halt. War klasse. Und die haben das dann da hochgezogen praktisch. Da hat es dann leider auch wieder einen Knall gegeben.
1: Ja.
3: Die sind jetzt auch wieder weg. Sind auch weg. Aber es hat trotzdem, also das ist ein Zeug davon Stärke dieser Struktur und der Organisation praktisch. Und der Leute, die da mitarbeiten, dass das einfach trotzdem gut weitergegangen ist.
1: Und das dann nicht von 2 Personen abhängt. Also das ist eigentlich wirklich klasse.
3: Ja. Nein, der Verein steht, glaube ich, schon sehr dahinter. Das ist schon eine wichtige Veranstaltung. Für uns. Das ist auch ein Beispiel, wie man was machen kann, ohne dass man da jetzt groß an Geld und Ressourcen und so denken muss, weil man halt da natürlich auch privilegiert ist, was diese Infrastruktur da rundherum betrifft.
1: Nein, das ist immer, glaub, wenn man so dann doch innerhalb von diesen 8 Tagen oder 10 Tagen mal herkommen, das ist einfach immer sehr, sehr nett.
2: 22.
1: Ja, vorgestern hat er gesagt, ob wir zum Kontrollieren kommen.
3: Ach so, ja. Das ist ja klar.
1: Ich sage, wir wissen ja nicht, was es macht.
2: das können wir herausfinden am 22. August. Da ist nämlich die Werkschau. Ja. Und da werdet ihr ja sicherlich auch vorbeischauen, wenn ihr Zeit habt. Ja,
3: ja. Natürlich. Wir kommen natürlich auch zum legendären Schweinsbraten essen.
4: Ach so, ja.
3: Auf jeden Fall. Die mochte die Schweinsbraten.
2: Ah, du bist jetzt, also das Zepter ist von Walter sozusagen an dich weitergegangen.
4: Genau.
2: Dann freue ich mich schon sehr. Wissen wir schon, welcher Tag es werden wird? Ja. Ihr Investigativjournalist.
1: Dann Montag.
0: Ich stehe hier beim Arbeitsplatz von Elke und Elke sitzt vor ihrer Leinwand, die sie schon blau grundiert hat. Elke, woran arbeitest du gerade?
5: Genau, also ich arbeite gerade an einer Malerei über meinen Kater, weil der ist jetzt schon ziemlich alt, also er ist 14 Jahre alt. Und ich habe mir irgendwie letztens gedacht, dass es süß wäre, ihn auf einer Leinwand zu verewigen. Und ich mache halt eben, wie du vorher gesagt hast, eine blaue Grundierung, einfach damit die Leinwand halt nicht so nackt ausschaut, weil dieses Weiß ist dann oft ein bisschen überfordernd.
0: Seit wann malst du schon?
5: Also, boah, seitdem ich so 3 bin oder so. Also, sobald ich einen Stift oder Pinsel in der Hand halten konnte, habe ich gemalt und nie aufgehört und gezeichnet.
0: Okay, cool. Und seit wann bist du beim Oktolog dabei?
5: Seit letzten Sommer.
0: Und was findest du so cool am Oktolog, dass du wiedergekommen bist?
5: Ja, ich finde das irgendwie so schön, einfach so über diese 10 Tage einfach ein Space zu haben, wo lauter kreative Menschen zusammentreffen. Und das fand ich irgendwie so toll, weil man irgendwie, ohne dass man es wirklich merkt, von den anderen irgendwie motiviert wird oder so ein bisschen so durch diese ganze kreative Energie fängt man dann irgendwie voll coole Sachen anzumachen. Und voll, das finde ich irgendwie urschön.

0: Jetzt sitze ich hier mit Sue in einem Schattenplatz, ein bisschen abseits von den anderen, die gerade noch Geburtstag feiern. Wie geht's dir? Wie war dein Tag heute?
1: Mir geht's gut. Mein Tag hat sich fortgesetzt mit dem Scheitern oder Schönscheitern, weil die Siebdruckwerkstatt noch alle Positionen so braucht, dass sie tatsächlich funktionieren. Das ist noch nicht ganz gelungen, aber die Hoffnung ist groß. Die Siebe sind neu beschichtet und werden jetzt bald belichtet.
0: Ich glaube, das letzte Jahr das erste Mal gesehen. Seit wann bist du schon beim Oktolog dabei?
1: Ich hatte eine lange Pause, aber das erste Mal war ich da 2021. Da habe ich dieses Mural da auf der Wand gemalt. Das sieht man da hinter uns. Und habe mich total verfangen. Ja, genau, die Frau. Die ist auch
0: super.
1: Hier am Tattoo. Oh,
0: wow.
1: Das ist das mobile Skizzenbuch.
0: Ah, wie cool.
1: Ich konnte mich nicht entscheiden und dann habe ich die gewählt, die ich schon tätowiert hatte. Und konnte die Skizzenbücher. Genau, war praktisch zum Abschauen. Und die Liesel, die heute hier ist mit ihrer Mutter und ihrer Tochter, mit der Irina, die hatte damals noch die Irina nicht. Also sie waren nur die Liesel, ohne Mutter zu sein. Und wir waren immer gemeinsam da. Sie hat mich auf den Oktolog gebracht. Und dann war lange Pause, weil sie halt das Kind bekommen hat und ganz beschäftigt war. Und letztes Jahr habe ich dann gesagt, hey, bitte fahren wir doch nochmal hin. Und wir schaffen das auch mit Irina gemeinsam. Und dieses Jahr sogar mit Unterstützung der Oma, der Irina quasi. Und das war irgendwie sehr schön.
0: Woran arbeitest du dieses Jahr?
1: Ich arbeite an einem Stück, an einem Theaterstück. Ich versuche in diesem Stück zu schreiben. Es geht um eine feministische Perspektive, die aus vor ihrer eigenen Tür zuerst kehrt, sagen wir so. Das heißt das Vaterhaus, das Theaterstück. Und es geht eigentlich darum, wie wenig stimmenbeeinträchtigte Personen bekommen, vor allem auch in einer patriarchal geführten Kernfamilie, und dass das ganz schwierig ist, das auszuhalten. Aber es wird auch ein bisschen lustig. Also genau, es sind vier Frauen auf der Bühne, die lustige Sachen machen und die eigentlich ganz tragisch sind.
0: Wie findest du das? Was macht das mit dir oder was denkst du darüber, dass sowas wie das Oktolog jetzt schon zum 10. Mal stattfindet?
1: Ich trage ein bisschen eine Gleichzeitigkeit in mir, die aber nicht unbedingt widersprüchlich ist, sondern gleichzeitig da ist, dass ich mir denke, ich wäre so gern die ganzen 10 Jahre jedes Mal dabei gewesen. Und ein anderer Teil von mir denkt sich, okay, wenn jetzt die 10 Jahre geschafft sind, dann werden es locker 20 und 30 und es wird immer sich irgendwie ausgehen und was finden. Es gab ja auch einen Ärawechsel und Umstrukturierungen, und ich glaube, wenn man an dem festhält, dass man es immer wieder neu gestalten und manchmal auch komplett neu erfinden muss, damit es weitergeht, aber das ist es total wert und eigentlich erfüllt es mich hauptsächlich mit Hoffnung. Ein bisschen Neid habe ich, aber hauptsächlich Vorfreude auf alles, was noch kommt.

0: das Zeichen zum Essen.
1: Ich sitze hier gerade mit der Michelle und wir haben gerade unser erstes Abendessen gegessen. Michelle, was hat's heute Gutes gegeben?
2: Heute gab es Nudeln mit Pilzrahmsoße und Salat und ich fand es mega lecker.
0: Und jetzt gehe ich mit dem Sonsti in die Küche, weil der Sonsti möchte sich gerne einen Tee brauen, einen Classic Chai von der Marke, die ich nicht nennen werde. Die sollen mich bezahlen für die Werbung. Aber es ist auch im freien Radio die Sendung, da dürfen wir keine Werbung machen. Wie geht's dir so? Wie ist das 10. Oktolog bisher für dich?
3: Ja, gut.
0: Sonsti in die Küche, weil der Sonsti möchte sich gerne einen Tee brauen, ein Classic Chai von der Marke, die ich nicht nennen werde. Die sollen mich bezahlen für die Werbung. Aber es ist auch im freien Radio die Sendung, da dürfen wir keine Werbung machen. Wie geht's dir so? Wie ist das 10. Oktolog bisher für dich?
3: Ja, gut. Also es ist ja mein

0: Bandesoktolog. Ein paar Problemchen gibt es immer. Ist auch immer schwieriger, wenn man vegan ist.
1: Und was machst du dann so am Oktolog? Du bist ja immer recht breit aufgestellt mit deinen Aktivitäten.
0: Ja, mein Hauptziel ist immer, ein Lied zu schreiben. Das schaffe ich auch jedes Jahr. Und meine Sidequests sind, ich laufe ja gerne auch herum und schaue, was Leute so machen. Habe seit ein paar Jahren auch immer die Kamera mit und mache dann Fotos von allem.
1: Bei der Sonnenfinsternis hast du ja auch Fotos gemacht.
0: Genau, das ist schon ein erfülltes Sidequest. Ich wollte vielleicht auch noch von den Perseiden, von den Sternschnuppen Fotos schaffen. Ich habe jetzt auch einen kleinen Server aufgesetzt, wo dann die Fotos und Videos der letzten Jahre hier lokal in einem WLAN sichtbar sind.
1: Genau, zum Jubiläum, dass man sich so ein bisschen anschauen kann, wie es so die Jahre davor gewesen ist.
0: Genau, und dass auch die Leute, die hier sind, dass sie dann auch die Möglichkeit haben, so die Fotos zu raten und dass wir dann am Ende vielleicht eine Auswahl von den Best-of machen können, die halt so von der Crowd ausgewählt wurde und nicht von mir.
1: Coole Idee. Und sonst kann man bei der Werkschau wieder einer deiner legendären Ukulele-Auftritte erwarten, oder?
0: Ja, vielleicht würde ich dieses Jahr das Lied vom letzten Jahr auch nochmal spielen, weil das war sehr auf Last Minute fertig geworden. Aber auch auf jeden Fall neue Lieder.
1: Zum 10-jährigen Jubiläum, was würdest du dem Oktolog wünschen?
0: Also ich finde es großartig, dass es diesen Ort hier gibt, der uns vom Schlachthof immer wieder zur Verfügung gestellt wird. Ich würde mir wünschen, dass es ein bisschen weniger Beton hier wird, so von der Location her. Mhm. Aber ich hoffe auch, dass es diesen Ort weiterhin geben wird. Und ansonsten hoffe ich auch, dass sich auch unsere Orga erneuert.
2: Mangokatze. Mangokatze, Mangokatze. Das ist gut. Die Mangokatze besteht aus einer Mango, aus einer Mango, aus einer Mango, aus einer Mango.

0: Ball ist chillig. Die Mangokatze ist chillig. Don't panic.
1: Panic.
0: Don't panic. Das war's.
2: Mega cool. Das ist ein selbstgeschriebenes Geburtstagslied, oder Johanna?
3: Ja, das ist mein selbstgeschriebenes Geburtstagslied und ich glaube, ich habe es in 2 Minuten geschrieben.
2: Okay, wow. Dafür klingt es aber ziemlich ausgeklügelt, muss ich sagen. Nicht schlecht. Wie alt bist du heute geworden?
3: Ich bin 9 Jahre alt geworden und ich habe wirklich eine sehr tolle Torte gegessen.
2: Hast du ein bisschen den Geburtstag gefeiert? Was hast du gemacht heute an deinem Geburtstag?
3: Eigentlich nichts so Besonderes. Vielleicht werde ich heute noch an die Trauen gehen, aber sonst eigentlich nichts Besonderes mehr.
2: Aber du warst doch noch bei so einem coolen Workshop, oder?
3: Ja, da habe ich ein Buch gebunden aus Stoff und Papier. Das war ziemlich cool. Und das ist mein neues Liederbuch.
2: Da hast du auch Mangokatze drin geschrieben.
3: Ja, da habe ich das Lied eingeschrieben.
2: Du bist ja quasi unsere zweitjüngste Teilnehmerin. Aber ich glaube, es ist nicht das erste Mal, dass du dabei bist. Kann das sein?
3: Doch, es ist das erste Mal und ich bin seit 3 oder 4 Tagen da. Ich weiß jetzt, ich habe schon ein bisschen vergessen. Aber es ist sehr cool und ich finde es wirklich spannend hier. Und alle Leute sind voll nett.
2: Was magst du dem Oktolog sagen zum Jubiläum?
3: Also ich würde ihm sagen, dass das wirklich ein toller Ort ist und dass die das wirklich gut hingekriegt haben und dass alles urgut organisiert ist. Und das Essen ist das Beste.
4: Wow,

0: sitze hier gerade mit Ruth. Sie ist eine Wörserin.
1: Ich weiß nicht, ob ich es richtig ausspreche. Danke.
0: Und sie kommt schon seit vielen Jahren zum Oktolog. Seit wie vielen Jahren? Oder wie alt warst du, als du das erste Mal zum Oktolog gekommen bist?
2: Ich glaube, ich bin seit jetzt das vierte Jahr offiziell dabei und davor halt mit meinen Eltern auf Besuch. Aber ich weiß gar nicht genau, wie lange die dabei sind.
0: Genau, weil es ist immer fast die ganze Familie dabei.
2: Mutter, Vater und ich.
0: Genau. Und jetzt habe ich dich gerade gefragt, was machst du gerade so? Also hier, während du neben mir sitzt.
2: Hier neben mir. Ich schaue mir gerade Obsidian an. Das ist so ein Notes-Programm. Und ich check mir halt gerade aus, wie das alles funktioniert. Prinzipiell hat man ganz normal halt Folder und darunter kann man halt Sachen auch nur mehr anders reinschreiben. Und man kann aber Sachen miteinander verlinken, sodass die dann so einen Graphen bilden. Also die Linien sind leider relativ hell, aber man sieht ein bisschen die verschiedenen Punkte, die halt verbunden sind miteinander. Man kann quasi sagen, diesen Film habe ich habe eben reingeschrieben, zum Beispiel diesen Film habe ich mit der Julia geschaut und die Julia habe ich quasi so reingeschrieben, dass der Film automatisch Linie zu der Julia hat. Und wenn ich dann quasi der Julia ihren Punkt anschaue, sehe ich automatisch diesen Film und dann kann ich auch zum Beispiel dieses Treffen oder dieses Event oder so automatisch zu ihr dazuhängen und habe damit ein größeres Bild und kann schauen, wen sehe ich ungefähr wie oft oder zu welchen Events bin ich mit wem gegangen und so.
0: Es ist also wie so ein Tracking-Tool für Leute, die gern Notizen machen.
2: Genau, wie ein Tracking-Tool. Und ich mache sehr gern in meiner Notes-App halt Notizen auf dem Handy, aber da habe ich halt meine eine Notiz, wo halt so viel drinnen steht und da habe ich keine Ordner oder sowas drunter und da habe ich jetzt Ordner und eben so Verbindungen, die ich schaffen kann. Schon cool.
0: Also du versuchst, Herrin zu werden über deine Notizen?
2: Über die Notizen und die Gedanken auch bis hier. Weil es sicher, also so, mir würde es halt auch interessieren, wie oft denke ich an eine gewisse Person, wenn ich dann das als, weil ich würde gerne so ein Tagebuch eigentlich auch dann irgendwann schreiben damit. Und wenn ich quasi schreibe, okay, im August, das waren so Sachen, die ich erlebt habe, das waren Sachen, an die ich gedacht habe, kann ich ja schauen, wie oft habe ich an einer Person gedacht oder so. Oder wie oft bin ich ja eben in Gedanken an einem gewissen Thema angehangen. Wenn ich merke, ein Thema kommt öfter auf, kann ich das als einzelnen Punkt setzen und dann die Linien halt auch dazu machen, ja.
0: Das ist echt Next Level Tagebuch schreiben. Normalerweise würde man die Seiten lesen und sich denken, ah ja, okay, das habe ich jetzt schon öfter gelesen, aber das ist ja schon statistische Arbeit, was du hier machst.
2: Ja, ein bisschen. Aber ich mag so Statistiken für gern. Ich track gerade aktuell auch wie auf den Nies, seit Jänner schon. Mit Tag und Uhrzeit. Grund habe ich jetzt nicht dazu geschrieben. Aber im Endeffekt kann man sich so ein bisschen zusammenreimen, weil wenn ich öfter genießt habe, war es halt, weil ich ein bisschen krank war. Oder weil ich geputzt habe. Das sind immer die Cluster. Vor allem das Gewürzregal. Da habe ich immer innerhalb von 2 Minuten 6-mal genießt. Aber sonst, ja, voll. Also ich track gern Sachen auch. Ja.
0: Gab es einen Initial Moment, wie du auf die Idee gekommen bist, dieses Programm auszuprobieren?
2: Eigentlich war es, weil ich mir gedacht habe, ich würde dieses Jahr irgendwie was nicht nähen, freut mich nicht. Bin ich gerade irgendwie nicht so drinnen, also generell mit Textilien bin ich gerade nicht so. Und ich habe halt überlegt, was Kinder die sonst machen. Und dann habe ich mir gedacht, schreiben. Ich schreibe einfach mal. Und ich schaue mal eben, der Versuch ist, ich glaube, eher morgen oder übermorgen werde ich mir immer hinsetzen und einfach so lang wie möglich, entweder mit der Hand oder mit dem Computer, habe ich eben, da war ich mir noch nicht ganz sicher, einfach mal schreiben, drauf los, was kommt man an Gedanken. Vielleicht kann man nebenbei eine To-Do-Liste auch noch schreiben oder sowas. Halt einfach mal, wie lange kann ich schreiben, bevor mir die Gedanken ausgängern? Oder gängern mir sowieso die Gedanken nie aus?

0: Spielzeug. Seit wann gibt's euch?
1: September, würde ich sagen.
2: Ja, eigentlich ja. Seit September.
0: Wie seid ihr auf die Idee gekommen?
1: Boah, wir waren halt befreundet und haben, also ich war davor schon in anderen Bands und Maxim hat immer voll viel Gitarre gespielt und so. Und also die Idee ist aufgekommen, wie wir studiert haben, glaube ich, gemeinsam.
2: Ja,
1: so 2022 voll. Oder 2021 oder so.
0: War das von Anfang an klar, dass ihr quasi ein Duo sein möchtet?
2: Ich glaube, die Priorität war einfach, dass wir gemeinsam irgendwie Musik machen.
1: Also ich glaube, wir haben am Anfang schon drüber geredet, viel über diese Du-Sache, oder? Und
2: ja.
1: Das ist halt, also das Coole an einem Duo ist halt, dass man viel schneller Sachen auf die Reihe kriegt. Also allein mit so, wann hat jeder Zeit und so. Und wir sehen uns sowieso urviel. Und deswegen ist es ur-easy und dann haben wir jetzt seit September irgendwie voll viel gemacht. Ich glaube gerade, vor allem am Anfang war ich so sehr protective auf diese, dass wir uns das sind irgendwie.
0: Und ist es heuer das erste Mal, dass ihr beim Oktolog dabei seid und auch hier probt?
2: Ja, voll.
1: Aber für mich schon.
2: Ich war letztes Jahr auch am Oktolog, aber eben das war nicht im Rahmen der Band, weil sie eben erst seit September wirklich existiert. Genau.
0: Und ich glaube, du warst zu Besuch da und dann bist du einfach nicht mehr gegangen, oder? Kann das so sein?
2: Genau, so war das.
0: Wie findet ihr das? Was denkt ihr darüber, dass es Oktolog schon 10 Jahre gibt?
2: Ich finde, man merkt voll, dass es schon ein paar Jahre geht. Weil man richtig das Gefühl hat, dass sich halt so eine Community gefunden hat auch.
1: Glückwunsch an Oktolog und an was ihr da aufgebaut habt. Ich freue mich, dass ich ein Teil davon sein kann.

0: Jetzt sitze ich mit Lina, Clara und Katharina draußen. Ihr gehört zur, ihr seid die Band Pirates, aber ihr seid nicht vollzählig, kann das sein?
1: Ja, richtig. Wir heißen Pirate und
0: ich bin wirklich so eine schlechte Musikjournalistin.
1: Unser Schlagzeuger ist gerade noch nicht hier, aber der kommt am Sonntag nach. Und unsere Sängerin, die Magda, ist jetzt gerade in Wien und kümmert sich um ihre Family. Gesundheit und ihre Family.
0: Wie habt ihr euch eigentlich als Band gefunden?
2: Das ist echt schon lange her, so 2012, glaube ich.
0: Ihr habt ja auch letztens auf dem Popfest gespielt, gell? Wie war das so?
2: Sehr spannend.
1: Gemischte Gefühle. Es war zum einen eine sehr große wertschätzende Erfahrung, weil wir eben seit 10 Jahren mindestens schon sehr aktiv sind und uns das immer sehr gewünscht haben, am Popfest zu spielen. Und dieses Jahr eingeladen zu werden, war sehr crazy für uns, weil zuerst die Lina schwanger geworden, dann ist die Magda schwanger geworden und dann haben wir die Zusage quasi am nächsten Tag vom Popfest bekommen oder die Anfrage. Und das war echt so, das gibt's nicht. Wir würden das schon so lange spielen wollen und dann sind die beiden hochschwanger. Das gibt es einfach nicht. Das ist einfach so klassisch für uns. Einfach. Ja. Ja, also so Kinder sind ein ziemlich großer Teil inzwischen von unserem Leben. Jetzt haben fast alle in der Band Kinder. Also ich finde, das ist eigentlich unser allergrößter Erfolg oder auf das bin ich am allerstolzesten, dass wir es geschafft haben, all die Jahre durch so viele unfassbare Schwierigkeiten hindurch trotzdem dran zu bleiben und uns weiterzuentwickeln.
2: Und wir sind so echt der Kern eigentlich. Wir drei sind wirklich von Anfang an Geburt der Band. Wir haben sie geboren. Genau.
0: Und ihr seid halt auch so ein wichtiger oder stetiger Bestandteil vom Oktolog.
3: Voll, wir haben auch die Jahre davor aber immer so gefühlt ein Jahr braucht, um ein Lied fertigzustellen. Stimmt. Und am Oktolog, das Oktolog hat uns voll irgendwie so gepusht. Und genau, und dann war es irgendwie fast schon normal, dass man irgendwie fünf Lieder hier schreibt. Und für uns ist das halt viel, für andere ist das vielleicht nicht viel. Und genau, und insofern voll der wertvolle Schatz, beziehungsweise Ort.
2: So ein Freiraum, wo man halt herumgeistern kann. Und eigentlich sind wir haben jetzt ein Album aufgenommen, ein neues, das halt irgendwann nächstes Jahr wahrscheinlich dann rauskommt. Und ich glaube, so ziemlich alle Lieder fast sind hier entstanden tatsächlich, also fast alle. Das ist schon ziemlich cool.
1: Es ist ein bisschen wie so Virginia Woolf's Room of One's Own. Ja, eine Woche im Jahr. Natürlich sollte das irgendwie als feministische Mutter auch sonst im Leben Platz haben können, aber eben so konzentriert und ohne diese terminlichen Auflagen, wo sein zu können, versorgt zu werden, was zu trinken zu haben, was zu essen zu haben, zwischenzeitlich auch noch zu trauen, schwimmen zu gehen, sich zu erfrischen und sich gegenseitig dann auch noch auszutauschen mit anderen, das ist einfach so großartig und ich wüsste echt nicht, wie mein Leben ohne das aussehen würde. Das klingt jetzt so dramatisch, aber es ist wirklich ernst so.
0: Ja. Und was wünscht ihr dem Oktolog zum 10-Jährigen?
2: Noch 10 mal 10 mehr.
3: Happy Birthday.
1: Weitermachen.

0: Jetzt habe ich Kim gefunden und wir haben uns ein nettes Plätzchen gesucht, um ein bisschen miteinander zu reden. Kim hat heute für uns gekocht und zwar mega lecker, so wie immer, wenn Kim kocht. Was gab es denn heute Gutes?
1: Heute gab es Linsenragout, auch in vegan, dann einen Bohnen-Tofu-Kartoffel-Mischmasch. Und dazu Kartoffelgratin, eins in vegan und eins in Käseform. Und noch einen Milchreis, weil einfach sehr viel Reis übrig geblieben ist von gestern.
0: Das ist nicht das erste Mal, dass du für uns kochst. Wie bist du zum Kochen gekommen?
1: Naja, also grundsätzlich bin ich eigentlich durch meine Oma zum Kochen gekommen. Sie hat mich da extrem inspiriert, dadurch, dass sie mich da einfach sehr unterstützt hat, dass sie selbstständig wird und für mich kocht, hat sie mir da viel mitgegeben.
0: Ich glaube, du hast mir das letztes Jahr mal erzählt, dass sie selber auch so sehr viel und gut und gerne für andere Menschen gekocht hat. War das nicht auch irgendwie so?
1: Ja, also für mich ist Kochen einfach ein gemeinschaftliches Ding, wie ich meine Wertschätzung, meine Liebe für Menschen zeige. Für mich ist es einfach was vom Herzen kommt. Ich koche sehr für verschiedene Sachen, meistens in vegan oder auch manchmal in vegetarisch. Das mache ich eigentlich schon seit 12 Jahren so. Und genau, ich probiere mich da immer mehr aus.
0: Also man schmeckt es auf jeden Fall, finde ich, dass du da auch dein Gefühl reinlegst und dass das auch so eine Art, also eben, dass das auch so eine Fürsorglichkeit hat und so und dass du da auch so ein bisschen deine Liebe oder deine Zuneigung ausdrückst. Gibt es noch neben dem Kochen irgendwelche anderen Projekte oder Dinge, an denen du arbeitest, wo du den Raum hier nutzt?
1: Ja, auf jeden Fall wie mich dem Bass mehr widmen. Das habe ich jetzt die letzten Monate für mich entdeckt. Und ja, Instrumente viele ausprobieren. Morgen wird geschranzt mit dem Chris, also aufgelegt, Techno. Ja.
0: Wann wird morgen Techno aufgelegt?
1: Nach Karaoke.
0: Morgen ist Karaoke-Abend.
1: Ja.
0: Nice.
1: Was mein Ziel irgendwie auch ist an diesem diesjährigen Oktolog, ist es auch mehr, meine Stimme zu benutzen, mehr zu schreien, mehr zu interagieren mit verschiedenen Menschen, die ich vielleicht in den letzten Jahren ein bisschen vernachlässigt habe, blöd gesagt. ja, also einfach viel herumprobieren, bei Workshops teilnehmen und genau, vielleicht was von der Andrea lernen bezüglich Kapitalismuskritik. Vielleicht können wir uns da ein bisschen mehr austauschen. Ja.
0: Das können wir natürlich voll gern. Was macht das mit dir, dass das Oktolog jetzt schon 10 Jahre gibt? Und was wünschst du dem Oktolog zum 10-Jährigen?
1: Ja, also leider war ich nicht das alle 10 Jahre dabei. Aber ich wünsche dem Oktolog einfach, dass es ein weiterlaufen kann, noch weitere 10 Jahre stattfindet und dass sich mehr Menschen trauen, hierher zu kommen, viele neue Leute vielleicht hier Kunst schaffen können, auch die schon länger dabei sind, auch ihren Spaß haben, ihre Zeit hier nutzen können, ein bisschen sich erholen von dem Alltag. Ich freue mich einfach auf die nächsten Jahre. Hoffentlich kann das noch lange stattfinden.
0: Ich stehe gerade bei der Esther, die hat sich hier im großen Saal einen Arbeitsplatz eingerichtet und wir stehen vor einem riesengroßen schwarzen Textil und sie hat ein Maßband in der Hand. Ich habe keine Ahnung, was passiert, aber es schaut sehr spannend aus. Esther, seit wann bist du dabei beim Oktolog?
2: Also ich bin seit der Corona-Zeit dabei, seit 6 Jahren. Im ersten Jahr war ich nur 3 Tage und seitdem bin ich eigentlich immer die ganze Woche.
0: Und was machst du immer so?
2: Ich nähe jedes Jahr. Manchmal male ich noch dazwischen oder mache nur irgendwelche anderen Projekte, aber grundsätzlich nähe ich.
0: Und was nähst du heuer?
2: Wie jedes Jahr nähe ich Bühnenvorhänge und fluche dabei.
0: Ja, ja.
2: Für den Schlachthof, einfach weil ich die Kultur unterstützen möchte. Und dann nähe ich einfach irgendwelche Upcycling-Projekte.
0: Ja. Ja. Ich glaube, letztes Jahr waren es so Taschen, die du genäht hast, gell? Ja, die waren voll cool. Und du bist auch aus Wös, gell?
2: Genau. Ich bin eine Wöserin.
0: Genau. Das wollte ich nur auch jetzt sagen. Und was wünschst du dem Oktolog zum 10-jährigen Jubiläum?
2: Alles Gute. Und weiterhin viel Kreativität.
0: Und? Was haben Sie zu sagen zum 10-jährigen Jubiläum vom Oktolog?
3: Hurra!

0: Ich habe die Charlotte jetzt aus ihrem Spielzimmer getrieben, weil dort auch geschlafen wird hin und wieder und wir einen Schlaf niemals stören möchten. Deswegen gehen wir jetzt raus und suchen uns ein nettes Plätzchen zum Quatschen. Wie geht's dir?
1: Gut, aber ich bin ein bisschen in Trance noch, weil ich jetzt gestickt habe, so eine Stunde lang.
0: Okay. Was hast du gestickt oder woran stickst du gerade?
1: An einem Backgammon sticke ich. Und das ist urviel Arbeit, es ist viel mehr Arbeit, als ich angenommen habe, als ich es angefangen habe.
0: Okay, stickst du oft?
1: Nein, das ist das erste Mal.
0: Also hast du dir quasi fürs Oktolog heuer vorgenommen zu sticken?
1: Ja, genau.
0: Und was machst du sonst so beim Oktolog, wenn du hier bist? Also von den künstlerischen Tätigkeiten.
1: Künstlerischen Tätigkeiten. Habe ich jetzt noch einen Workshop von Blue besucht, dieser Buchbinde-Workshop. Dann habe ich ein Skizzenbuch gebunden.
0: Okay.
1: Ja. Und heute waren wir auf dem Flohmarkt und haben Kniffel gekauft für 50 Cent. Und jetzt
0: Okay.
1: sind wir auch ins Kniffelgame eingestiegen.
0: Okay, also Spielzimmer ist auf jeden Fall ernst
1: Ja.
0: gemeint, was so Gesellschaftsspiele angeht und so.
1: Ja, auf jeden Fall.
0: Du bist ja schon länger mit dabei beim Oktolog, oder?
1: Also ich bin jetzt erst das dritte Mal dabei. Ja.
0: Aber schon das zweite Mal in der Orga, oder?
1: Ja, genau.
0: Wie bist du dazu gekommen?
1: Ich wurde gefragt und ich glaube, ich bin mit den richtigen Leuten auch befreundet. Und dann das erste Mal hatte ich dann auch Lust drauf und jetzt das zweite Mal natürlich auch wieder. Ja, es hat so gepasst einfach mit dem Orga-Team. Also ich mache da ein Praktikum und wir sind vor allem so Orga. Letztes Jahr waren wir vor allem Orga jetzt auf dem Gelände und jetzt dieses Jahr haben wir auch ein bisschen quasi Vorbereitungen mitgeholfen. Ja.
0: Okay.
1: Damit sich es einfach ein bisschen dezentralisiert und mehr
0: Ja.
1: Leute irgendwie einen Plan haben, was organisiert wird hier eigentlich. Ja.
0: Wie stressig ist das, Teil der Orga zu sein?
1: Also ich finde es gerade nicht so stressig. Ja. Gar nicht stressig.
0: Hast du also genug Zeit auch einfach so ein bisschen herumzuschlawinern und deine Sachen zu machen?
1: Ja, voll. Also ich räume halt morgens immer die Bar auf. Und dann habe ich immer so das Gefühl, ich habe schon ein Soll erfüllt und alles, was dann noch so an Orga auf mich zukommt, es ist jetzt, ich habe jetzt nicht das Gefühl, so viel, es ist so viel Arbeit. Also es sind nur so ab und zu mal so Gespräche, die man führt. Ja.
0: Und was findest du so toll am Oktolog?
1: Es ist so eine Utopie, die mir ganz gut gefällt, die hier so ausgelebt wird.
0: Was
1: Also,
0: für eine Utopie?
1: dass es eben ja eigentlich gar nicht vorgeschrieben ist, wer was wie machen soll, sondern dass einfach 50 Leute so zusammenwohnen und es funktioniert voll gut. So. Weil einfach alle so die Grundregeln akzeptieren, die eigentlich nur sind, so man nimmt Rücksicht aufeinander und ja, eigentlich ist das die einzige Grundregel. Und mit der, wenn Leute das ernst, also so ernst nehmen oder wenn Leute einfach Rücksicht aufeinander nehmen wollen, damit es allen gut geht, dann funktioniert das auch easy, mit 50 Leuten zusammen zu sein. Ja. Und jeder macht so sein Ding und guckt nacheinander. Und natürlich hat man auch voll viel Platz. Das gefällt mir auch sehr gut.
0: Ja, das ist ein großer Vorteil vom Schlachthof.
1: Ja, und das ist ja auch ein, also das Gelände sieht ja so aus, dass es auch so abgesperrt ist irgendwie. Und das heißt, dass man bleibt dann schon so in seinem Kosmos irgendwie.
0: Ja, voll.
1: Also es ist, ja.
0: Ja, ich finde auch, man wird regelrecht verschluckt, also räumlich als auch
1: Ja.
0: zeitlich. Und was wünschst du dem Oktolog zum 10-jährigen Jubiläum?
1: Na, natürlich die nächsten 10 Jahre. Oder dass es halt noch weitergeht, schön und irgendwie viele neue Sachen passieren. Ja, einfach, dass es nur die ersten 10 Jahre dieser Oktolog-Reise sind.
2: Achso.
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2: mal, du hast Schirche gesagt?
3: Ja.
4: China mal das überhaupt.
3: Primasse.
0: Ja, bleibt mal draußen, es ist noch so schön. Morgen soll es ja dann regnen oder heute Nacht.
5: Ja, aber das ist eh gut für Wels.
0: Wenn es regnet?
5: Ja. Ich war jetzt monatelang nicht in Wels, aber ich habe gehört, das ist irgendwie der 40. Tag Hitze.
0: Ach so?
5: Glaube ich, ja.
0: Okay, keine Ahnung, ich verfolge das gerade nicht so. Bin jedes Mal schockiert, wenn ich die Nachrichten sehe, zufällig. Mhm. Und was mich dann wieder rausreißt aus diesem Oktolog-Welt.
5: Ja.
0: Und dann bin ich so, oh, okay, das passiert gerade. Und dann lasse ich es wieder gehen und bin wieder Teil der Oktolog-Welt.
5: Ich weiß, was du meinst.
0: Ich laufe jetzt ein bisschen spazieren mit dem Samu. Der Samu ist nämlich aus Wels. Und kommt schon recht lange zum Oktolog, kann das sein?
5: Ja, ich bin jetzt das fünfte Mal dabei. Ich war mit 15 das erste Mal und jetzt bin ich 19. Ist das dann das fünfte Mal oder das vierte Jahr?
0: Das solltest du als Maturant selber ausrechnen können. Von mir wird das nicht mehr erwartet. Jedenfalls schon seit einigen Jahren.
5: Ja.
0: Und wie bist du dazu gekommen?
5: Gute Freundin von mir hat mir davon erzählt, einmal unterm Jahr, irgendwann im Winter, und dann war ich komplett schockiert, dass ich von dem noch nie gehört habe. Und habe sie sofort unterbrochen und habe gesagt, was für ein Camp ist das und wieso weiß ich das nicht, dann muss ich mich sofort anmelden. Und dann habe ich mich mit 15 da sofort beworben, auf diesen Tipp hinaus. Und dann habe ich ursprünglich gar keine Rückmeldung gekriegt, weil ich zu jung war. Und sie wollten mich nicht nehmen, weil ich nur keine, ich weiß nicht, was gern gehabt hätten für Alter, aber ich war einfach zu jung.
0: Warst du damals schon bei den Schlachthof Juniors dabei?
5: Da war ich schon ein Junior. Da war ich ganz frisch dabei.
0: Okay.
5: Grundsätzlich im Schlachthof eher noch frisch. Aber sie haben mich schon gekannt. Und dann habe ich eben auf das drauf so gesagt, hey, ihr wisst ja eh, wer ich bin, und ich bin ja bei den Juniors, darf ich nicht da dazu? Und dann haben sie gesagt, ja, von mir aus machen wir die Ausnahme,
0: okay,
5: für einen 15-Jährigen.
0: Ja.
5: Voll.
0: Und dann hast du quasi deine musikalische Karriere hier gestartet.
5: Ja, wenn man es Karriere nennen mag. Kann man, ja, auf jeden Fall. Also ich bin zum Oktolog gekommen, ohne wirklich ein Instrument zu spielen, und bin sofort bei den nächtlichen, täglichen Jams, habe ich mit sofort an Schlagzeug sitzen dürfen.
0: Mhm.
5: Und dann nach dem Oktolog habe ich mir sofort auf Willhaben geschaut, wie billig ich mein Schlagzeug möglichst billig zusammenkaufen kann. Und dann hat sie die erste Band gegründet, dann war das nächste Oktolog, dann... Es hat dann sofort Wind aufgenommen und der Oktolog war irgendwie das erste Mal, dass ich ganz ohne Stress, ohne mir viel zu denken, mich ans Instrument setzen kann und das entdecken, ob es mir Spaß macht oder nicht.
0: Weil die Leute hier auch so wertschätzend und supportive sind, gell?
5: Total.
0: Und jetzt bist du auch bei einem Musikbandprojekt dabei, die auch jedes Jahr hier proben?
5: Ja, ich habe einmal im ersten Jahr zumindest die Lina von Pyrite kennengelernt und ich glaube die Clara auch schon. Und dann nach 3 Jahren oder so, wie ich dann gut genug an die Drums war, endlich haben sie mich mal gefragt, ob ich nicht bei der Oktolog-Werkschau bei 1-2 Liedern mitspielen mag.
0: Das war letztes Jahr.
5: Das war letztes Jahr, genau. Und dann habe ich mitgespielt und dann hat das so gut funktioniert, dass ich jetzt seit einem Jahr fixes Mitglied bin bei Pyrite.
0: Voll cool. So kann man sich auch finden auf dem Oktolog.
5: Auf jeden Fall. Es haben sich schon, also ich glaube, 3 oder 4 Bandprojekte übers Oktolog für mich ergeben. Voll.
0: Und was wünschst du dem Oktolog zum 10-Jährigen?
5: Ich wünsche mir, dass es weiter Leute, die jung sind, wie ich es war. Ich bin nur immer jung, aber mit 15 und mit 19 sind schon verschiedene Welten. Ich wünsche mir, dass das weiter möglich ist, dass man so jung dazukommt und einfach, was man gerne machen würde, machen kann, komplett zwangbefreit und zu, also auch ohne dass irgendwie, es ist auch nicht voll, es war jetzt auch keine große Kostenfrage oder so.
0: Die Hürden sind nicht so hoch, oder?
5: Die Hürden sind nicht so hoch und die Leute waren, haben mir wirklich unter die Arme gegriffen und ich wünsche mir, dass das weiter möglich ist, weil ich liebe das Oxologen nach wie vor, aber ich glaube, wenn ich nicht so jung dazu gestoßen wäre, dann würde es mir nicht so viel bedeuten, wie es mir jetzt bedeutet. Mhm. Und ich glaube, dass das für ganz viele Leute, für ganz viele Jugendliche so sein kann. Das ist für mich der größte Wert irgendwie vom Oxalog. Also das bedeutet mir am meisten, dass mich einfach so jung so aufgenommen hat.

0: Jetzt haben wir gerade gegessen. Es war mal wieder gut.
1: Es war echt sehr lecker.
0: Es ist Sonntagabend, glaube ich.
1: Ja, Sonntagabend.
0: Okay, danke für die Bestätigung. Wie hat es dir geschmeckt?
1: Also, ich kann nur von heuer reden, weil ich das erste Mal am Oktolog bin. Aber ich muss sagen, es ist echt einfach wunderbar. Es ist so eine gute Versorgung generell mit dem Essen. Und das Abendessen wird ja immer frisch gekocht von einer Crew. Und also wirklich Wahnsinn. Und es ist so wichtig, weil gutes Essen ist halt wirklich einfach für Kreativität und fürs Wohlfühlen einfach unverzichtbar. Und es ist einfach wirklich voll schön, wie sie die Leute da scheren. Und ja, wie auch dann das Zusammenkommen am Abend, zusammensitzen, essen. Und man merkt richtig irgendwie, alle sind so happy und genießen es. Und es ist einfach wirklich, es gibt vegan, es gibt glutenfrei, es gibt irgendwie gefühlt für alle Herzenswünsche und Angelegenheiten einfach ein Essen. Es ist echt herrlich.
0: Kannst du es ein bisschen beschreiben, Steffi, wie es oben sich verteilt? Wo kann man da überall essen?
1: Ja, es gibt den großen Speisesaal. Da ist in der Mitte eigentlich so eine lange Tafel. Da sammelt sie immer irgendwie eine ganze Gruppe an und sitzt dann irgendwie so bei der Tafel gemeinsam. Dann sind irgendwie noch so einzelne Tische, wo irgendwie Menschen so zu viert zusammensitzen können. Und dann, was voll cool ist, es gibt noch die Dachterrasse, da kann man durch die Fenster rausklettern und dann kann man einfach auf dem Dach sitzen und irgendwie noch so ein bisschen runterschauen und in die Weite schauen. Und ja, das nutzen auch ganz viele. Und die Wespen, die sind auch immer dabei, beim Frühstück, beim Abendessen. Aber die haben auch schon eine eigene Speise gekriegt, die naschen schon seit Tagen an so einem Obstteller mit Äpfel.
0: Yeah.
1: Und die haben die Äpfel jetzt echt einfach schon ausgehöhlt. Also die sind auch dabei.
0: Also die lassen quasi die, ich will jetzt Rinde sagen, aber das ist natürlich nicht das richtige Wort, die Schale über und höhlen dann das Obst aus?
1: Ja, voll faszinierend. Ich habe es wirklich auch noch vorher nie gesehen, aber ich habe halt ein Foto davon gemacht. Und es ist tatsächlich so. Es ist einfach wirklich nur mehr der... Also eigentlich sieht man nur den Apfelputzen, also das in der Mitte, wo die Kerneln drinnen sind, und die Schale. Und sonst haben die einfach alles ausgenoscht.
0: Und es ist auch cool, dass das Essen so gut ist, gell? Weil oft, wenn man irgendwie bei so Veranstaltungen ist, über mehrere Tage, mehrere Leute, ist das Essen oft was, wo man würde sich gern mehr Mühe geben, aber irgendwie geht es sich nicht aus.
1: Na, also das ist da wirklich einfach arg. Also es gibt immer so eine hauptverantwortliche Person und eben dann helfende Hände, die eben so vom Oktolog sie davor schon gemeldet haben, dass sie im Küchenteam unterstützen wollen. Und also, wie gesagt, es ist einfach ein Wahnsinn, was da jeden Tag aufgetischt wird, irgendwie so, nämlich auch an vielfältigen Dingen. Also da wird echt ein paar Stunden gut reingekackelt, damit nachher diese ganze Meute einfach geiles Essen am Tisch hat. Und es ist jeden Tag irgendwas anderes. Es werden auch Dinge immer verarbeitet und ja, also es ist einfach crazy.
0: Voll. Und es helfen auch immer Leute von den TeilnehmerInnen, beim Küchendienst.
1: Genau, ja, es ist ja generell sehr selbstorganisiert aufgebaut. Also man hat sich ja vorher schon irgendwie anmelden können, wo man irgendwie partizipieren mag, also so beim Küchendienst oder generell so beim Ordnung halten oder beim Aufbau, beim Abbau. Und genau, und so gibt es einfach immer Menschen, die im Küchendienst mithelfen und eben so als Helping Hand irgendwie schnibbeln oder Küche putzen oder keine Ahnung was. Also eben diese hauptverantwortliche Person einfach bei den Tätigkeiten unterstützen und so, ja, für gutes Essen sorgen.
0: Ja, voll cool. Und das ist jetzt das erste Mal, dass du dabei bist. Woran arbeitest du? Mit was für einer Idee bist du hergekommen?
1: Also ich liebe es zu kollagieren. Das heißt, ich werde aus Zeitungen, also ich habe jetzt schon 2 Tage lang aus Zeitungen Sachen ausgeschnipselt. Also meistens irgendwelche Wörter oder Sätze. Und die werde ich jetzt in einem Essay zusammenfassen. Und das Essay werde ich in das Buch einkleben, das ich auch selbst gemacht habe hier am Oktolog. Yeah. Und ja, auf das freue ich mich schon. Jetzt kommt die kreative Arbeit des Schreibens. Genau. Yeah.
0: Voll, also. Voll cool, wie dann eins ins andere fällt, oder? Also, dass du auch dieses Buch hier gebunden hast und das passt dann zu deiner Idee und Papier hast du ja auch geschöpft selber und so. Yeah. Und was wünschst du dem Oktolog zum 10-Jährigen?
1: Ich wünsche dem Oktolog zum 10-Jährigen, ja, dass es einfach auch weitere Jahre gibt, wo sie das vielleicht irgendwie organisieren lässt, weil das ist ja schon einmal mit Arbeit verbunden und Menschen müssen da irgendwie Zeit investieren. Und ja, das ist einfach, ich finde es so wichtig, dass es solche Orte gibt, wo man einfach so kreativ sein kann, mit anderen Menschen zusammen sein kann, irgendwie an Dingen arbeiten kann, einfach auch der Kreativität freien Lauf lassen kann. Also diese schöpferische Zeit irgendwie, also das ist einfach, ich weiß nicht, wann ich das letzte Mal so entspannt war in meinem Leben. Also ich habe schon Angst vorm Alltag wieder. Aber noch bin ich ja da.
0: Ja, vor allem, das dauert ja noch ein
1: Ja.
0: Weilchen. Wir haben ja noch eine Woche.
1: Ja.
0: Kurzer Prozess!
2: Haben wir im Kasten. Cut!
3: Vielfältige Stimmen und Perspektiven, Kreativität, Kooperation und ein gemeinsames Interesse an Kunst, Kultur und einem guten Leben. Das ist das Oktolog. Einmal im Jahr eine kleine KünstlerInnen-Utopie mitten in der FPÖ-regierten Stadt Wels in Oberösterreich. Einmal im Jahr 8 oder 10 Tage, in denen Menschen sich dem widmen können, wofür sie eigentlich gemacht worden sind, nämlich dem guten Zusammenleben, der künstlerischen und kreativen Freiheit und Spaß und eine gute Zeit. Ja, okay, ich gebe zu, das klingt ein bisschen naiv und irgendwann muss man halt auch mal wieder arbeiten. Aber Freiräume wie diese, Freiräume wie das Oktolog, sind super wichtig, um eben auch mal eine Zeit und einen Raum zu haben, wo man sich frei entfalten kann und wo man diese Ideen auch mal erleben und ausleben und erkunden kann. Und naja, wer weiß, das Oktolog kann ein Beispiel sein für andere KünstlerInnen, Camps und Treffen in Österreich oder im deutschsprachigen Raum. Wenn bei euch jetzt das Interesse geweckt worden ist, dann könnt ihr euch ja überlegen, nächstes Jahr auch nach Wels zu kommen. Und wenn ihr selber nicht mitmachen wollt, aber euch anschauen wollt, was hier so passiert ist, dann kommt gerne am kommenden Samstag am 22. August ab 18 Uhr zum Alten Schlachthof und schaut euch die Werkschau Oktolog Out an. Das war Globale Dialoge. Ich bin Andrea Zellinka und ich freue mich, wenn ihr nächste Woche wieder einschaltet. Um 19 Uhr jeden Dienstag bei Radio Orange. Tschüss.
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The Alan Parsons Project mit Sirius, ein Mix aus dem Jahre 2017. Christoph Volk begrüßt euch zur 78. Episode der Sendereihe Bis über beide Ohren der Kulturinitiative Container 25. Ja, zu diesem Zeitpunkt ist unser diesjähriges zweitägiges Sommerfest im Container 25 bereits Geschichte. Es waren zwei wunderbare Tage voller Kunst, Kultur, Musik, Literatur und vieles mehr. Wir starten jetzt schon langsam in den Spätsommer und da habe ich für euch zwei Ankündigungen. Zum einen haben wir am Freitag, dem 11. September um 19 Uhr eine Buchpräsentation und Lesung mit Egid Gstettner. Dieser präsentiert uns seinen aktuell erschienenen Roman Destroy Nestroy. Es gibt auch eine musikalische Begleitung dazu, und zwar von Jakob Gönitzer am Bass und Avin Ahmadi an der Oud. Egid Gstettner, geboren 1962, lebt als freier Autor in seiner Heimatstadt Klagenfurt-Sellowitz. Er bekam bereits zahlreiche Preise und Auszeichnungen. Im Bikus Verlag erschienen ist unter anderem das Geisterschiff, Karl Kraus lernt Dummdeutsch, Wiener Fenstersturz, Mein Leben als Hofner, Klagenfurt, Leopold der Letzte sowie die Erzählung Ich bin Kaiser. Zuletzt erschienen Der große Gogo im Jahr 2023. Um was geht es im aktuellen Buch Destroy Nestroy? Nach dem Ausfall einer Uniprofessorin in der Provinzstadt Krewinkel springt Gstettners autofiktionaler Protagonist ein, um ein Semester lang Vorlesungen über Johann Nepomuk Nestroy zu halten. Gstettners gewohnter Assoziationsreichtum führt ihn zu Hegel und Schopenhauer, zu Karl Kraus, Anton Kuh und Thomas Bernhard und zu ganz grundsätzlichen Fragen des Germanistikbetriebs. Als eine Art Nestroy unserer Tage stellt der Redner heikle Fragen wie »Existiert Österreich noch?« und nimmt sich Nestroys Werk und Bonmot als Folie von »Der Mensch ist gut, nur die Leute sind ein Gesindel« bis zu »Wenn alle Stricke reißen, häng ich mich auf«. Die Musik, wie gesagt, von Jakob Gönitzer und Avin Ahmadi dabei. Die in Wien lebende iranische Oud-Spielerin, Sängerin und Komponistin Avin Ahmadi wurde 2004 in Teheran geboren und ist seit 2023 in der europäischen und internationalen Musikszene aktiv. Jakob Gönitzer, in Wolfsberg geboren, lebt als Musiker in Wien und ist Master im Konzertfach Jazz-Kontrabass. Zu sehen und zu hören am Freitag, den 11. September in Container 25. Das ist eine Veranstaltung, die in Kooperation mit der Morava-Kärntner Buchhandlung Wolfsberg stattfindet. Alle Infos dazu natürlich auch auf der Webseite container25.at.

Damien Lazarus featuring Fink und Mera aus Norwegen. Wie ihr schon hört, gibt's heute in dieser Sendung feine elektronische Klänge. Mehr davon nach der nächsten Ankündigung. Am Donnerstag, dem 17. September, gibt es ebenfalls eine Buchpräsentation und Lesung, diesmal mit Gerald Lehner und Christian Klösch. Diese haben ein Buch veröffentlicht namens Im Schatten der Karawanke, ein Reiseführer durch die braune Topografie von Kärnten-Koroschka. Bis heute ist ja Kärnten der geschichtspolitisch am meisten umkämpfte Schauplatz der Alpenrepublik. Dieses Buch führt an die einstigen Orte der nationalsozialistischen Gewaltverbrechen in Kärnten-Koroschka und erzählt von ihrem Nachleben im heutigen Österreich. Odilo Globocnik, Ernst Lerch, Franz Nowak oder die Gauleiter Hubert Klausner und Friedrich Rainer waren von Kärnten aus nicht nur Haupttäter der Shoah, sondern auch für die Verbreitung und Ermordung der nicht deutschsprachigen Bevölkerung im Alpen- und Adria-Raum verantwortlich. Der Hass hat tiefe Wunden geschlagen in die Landschaft und das Leben der Menschen diesseits und jenseits der Karawanke, die bis heute zu sehen und zu spüren sind. Der Reiseführer durch die braune Topografie von Kärnten-Koroschka ist daher auch eine Einladung, die Widerständigkeit jener Menschen kennenzulernen, die versuchen, die Gewaltspirale zu durchbrechen und eine andere Gedenkkultur zu etablieren. Christian Klösch, geboren 1969 in Wolfsberg in Kärnten, Historiker, Mitarbeiter der Kommission für Provenienzforschung am Technischen Museum in Wien und auch Kustos und Kurator für Raumfahrt und Exklusion-Inklusion eben dort. Gerald Lehner, geboren 1963 in Bad Gastein, ORF-Redakteur in Salzburg, lange Arbeitsaufenthalte in Nordamerika und Nepal, Filmemacher, Fotograf, Flugzeugpilot, Bergrettungsmann. Früher Maschinenbauingenieur, studierte Politikwissenschaft. Wir freuen uns auf beide Autoren am Donnerstag, den 17. September. Es ist eine Veranstaltung, auch in Kooperation mit Morava Kärntner Buchhandlung Wolfsberg, gefördert von der Österreichischen Gesellschaft für politische Bildung. 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Den Rest dieser Sendung, nämlich die nächste halbe Stunde, ist der elektronischen Musik gewidmet. Ihr hört ein kleines DJ-Set meinerseits. Ich verabschiede mich hier an dieser Stelle und wünsche euch noch eine schöne Zeit. Habt es gut und bis bald.

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Einen schönen guten Abend. Dobrovecer, Bonasera wünscht Ihnen Raimund Spöck zum Spock Jazz. Sozusagen einige Tage nach dem Jazz Festival Saarfelden, auf dem ich mit meinem Freund war und auf dem selbstverständlich auch Arnold Brenner mit seiner Frau war. Und selbstverständlich trafen wir uns einige Mal. Und da erfuhr ich, dass der Arnold, der ja eine gute Vorbereitung auf das Festival musikalisch Ihnen schon geboten hat, bis Ende September gar nicht mehr im Studio erscheinen wird können, wegen Urlaub, Terminen etc. Und ich habe ihn dann gefragt, da ich einiges aufgenommen habe, auf gewohnt unprofessionelle Art und Weise, ob ich was anspielen sollte in diesem Zusammenhang, hat er gesagt, gerne. Er macht vielleicht dann später irgendwann noch mehr Zeit versetzt etwas. Sie werden heute durchgehend unterbrechen kommen, aber wirklich nicht die Samstag-Mitternachts-Einlage unter Anführungsstrichen hören, nämlich das Chicago Underground Duo. Dasselbe wurde allerdings bereichert von der großartigen Formation vorher, nämlich das Otomo Yoshihida Quintett. Und Sie werden aus diesem Quintett eben Darius Jones hören am Saxophon, Gerald Cleaver on Drums und das Duo bilden Rob Mazurek und Chad Taylor. Rob Mazurek, was er spielt hier und bedient, unglaublich. Trompete, die Piccolo-Trompete, RMI Electric Piano, Synthesizers, diverse Sampler, Voice, Flutes and Bells und die totale Percussion-Geschichte von Chad Taylor. Eine Stunde Mitternacht von Samstag auf Sonntag, Live-Mitschnitt, unprofessionell wie immer, keine Zeit das in irgendeiner Form zu verbessern. Also genießen Sie, ich hoffe, Sie können es, den Live-Mitschnitt von Saarfelden 2026.

Chicago Underground Duo.

Sie hörten einen wie gewohnt unprofessionellen Mitschnitt von mir beim Jazz Festival Saalfelden 2026 letzten Samstag auf Sonntag um Mitternacht mit dem Chicago Underground Duo, bestehend aus Rob Mazurek und Chad Taylor. Sie wurden verstärkt durch zwei großartige Musiker vom vorhergehenden Konzert, nämlich von Darius Jones und Gerald Cleaver. Da das Studio heute nicht besetzt ist, weil Jure seinen wohlverdienten Urlaub hat, konnte ich auch keine Platte spielen. Also habe ich diesen Live-Mitschnitt gesendet, mit all seinen Problemen, aber auch mit all seinen Schönheiten. Ich entschuldige mich dafür, aber vielleicht hatten Sie Gefallen daran. Und wünsche Ihnen weiterhin einen schönen guten Abend. Dobrovečer, buonasera, Raimund Spöck, Spock Jazz, Radio Agora 105,5.

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1: Good evening, ladies and gentlemen.
2: Einen schönen guten Abend, sehr verehrte Damen und Herren. Hans Jalowitz begrüßt Sie wieder bei einer neuen Ausgabe von Take the Jazz Train hier auf Radio Agora, Sendefrequenz 105,5 oder im Livestream agora.at. Heute Abend unternehmen wir eine außergewöhnliche Reise. Sie führt uns zunächst nach Ägypten, nach Kairo, dann nach Heliopolis, der Stadt der Sonne, und zu den Pyramiden von Gizeh. Aber unser heutiger Reiseleiter ist kein gewöhnlicher Musiker und deshalb wird uns diese Reise im Laufe der nächsten 2 Stunden noch wesentlich weiterführen. Wir werden ferne Galaxien besuchen, wir werden den Mars streifen und wir werden uns in jene kosmischen Räume begeben, die für ihn vielleicht der eigentliche Ort der Freiheit waren. Space is the place. Der Weltraum ist der Ort und dieser Satz stammt von niemand Geringeren als Sun Ra. Und im Mittelpunkt unserer heutigen Sendung von Take the Jazz Train steht eine außergewöhnliche Edition. Sun Ra in Egypt 1971. 4 CDs dokumentieren die erste Reise Sun Ras und seines Orchesters nach Ägypten im Dezember des Jahres 1971. Aber diese Reise war für Sun Ra weit mehr als eine außergewöhnliche Konzerttournee, denn Ägypten war längst Teil seiner Musik. Sun Ra hatte sich nach dem ägyptischen Sonnengott Ra benannt. Die Sonne, die Sterne und der Kosmos spielten in seinem künstlerischen Denken eine zentrale Rolle. Aber ebenso wichtig waren Afrika, alte Zivilisationen und die Vorstellung, dass Geschichte und Zukunft neu gedacht werden könnten. Deshalb könnte man sagen, Sun Ra reiste 1971 nicht einfach nach Ägypten. Ägypten war schon lange vorher in seiner Musik. Und wir werden dieser Reise folgen, wir werden Sun Ra und sein großes Orchester hören, auch historische Aufnahmen in Ägypten und auch uns mit der Frage beschäftigen, warum für Sun Ra Ägypten so wichtig war. Wir beginnen mit einem Begriff, der für seine gesamte Arbeit eine große Bedeutung hatte. Disziplin, da ist Disziplin, Sun Ra und sein Orchester als erste Nummer dieses Abends, sehr verehrte Damen und Herren, hier auf Radio Agora.

General Ra and his orchestra, TV, Cairo, Egypt, 16 December 1971.

Das war Sun Ra und sein Orchestra mit Discipline Number 27. Sun Ra gehört zu den außergewöhnlichsten Persönlichkeiten der gesamten Jazzgeschichte. Er war nicht nur Pianist, Komponist, Bandleader und Arrangeur. Er war auch einer, der sich konsequent weigerte, in eine einzige Kategorie eingeordnet zu werden. Seine Musik kann auf den ersten Blick vollkommen frei und chaotisch erscheinen. Mehrere Bläser spielen gleichzeitig, die Rhythmen verschieben sich, einzelne Stimmen treten hervor und verschwinden wieder. Doch hinter dieser Freiheit stand eine enorme Disziplin. Das Orchester war über viele Jahre zusammengewachsen, es wurde zum Teil auch kaserniert. Sun Ra verlangte von seinen Musikern höchste Aufmerksamkeit und besonders wichtig waren dabei Musiker wie Marshall Allen am Altsaxophon und John Gilmour am Tenor. Sie kannten seine musikalische Sprache und sie waren für etwas da, was man kaum bisher im Orchester fand, nämlich auf einer gemeinsamen Struktur wurde frei improvisiert und plötzlich konnte das gesamte Orchester wieder zusammenfinden. Freiheit bedeutete bei Sun Ra niemals Beliebigkeit. Freiheit brauchte Konzentration und Disziplin. Der nächste Titel führt uns nun direkt in das Zentrum der Welt von Sun Ra. Er heißt Solar Ship Voyage, die Reise mit dem Sonnenschiff.

Das war Solar Ship Voyage mit dem Sun Ra Orchestra. Damit kommen wir zu einer entscheidenden Frage: Warum wollte Sun Ra eigentlich nach Ägypten? Für ihn war Ägypten kein gewöhnliches Reiseziel, das alte Ägypten war längst ein wichtiger Teil seiner künstlerischen Vorstellung. Sein eigener Name verwies auf den Sonnengott Ra, die Sonne und das Licht spielten in seiner Musik und seinen Texten immer wieder eine wichtige Rolle. Ra war allerdings kein Historiker, er wollte keine wissenschaftlich exakte Geschichte des alten Ägyptens erzählen, er schuf seine eigene poetische und musikalische Welt. Die Pyramiden und das Raumschiff, das alte Afrika und ferne Galaxien, die Geschichte und eine Zukunft, die erst noch erfunden werden musste. In den Jahren vor 1971 hatte Sun Ra zahlreiche Kompositionen und Texte geschaffen, die von alten afrikanischen Reichen, Mythologie und einer kosmischen Weltanschauung inspiriert waren. Deshalb war die Reise für ihn von besonderer Bedeutung, ja fast sogar eine Notwendigkeit. Ende 1971 befand sich das Orchestra auf einer Europatournee und am Ende dieser Tournee ergab sich die Gelegenheit, günstig von Dänemark nach Kairo zu fliegen und damit begann eine der ungewöhnlichsten Reisen in die Geschichte des Jazz. Wir hören jetzt Friendly Galaxy No. 2 mit Sun Ra und seinem Orchestra.

Wir hörten soeben eine freundliche Galaxie, Friendly Galaxy Number 2. Vielleicht ist das auch ein schönes Bild für das Sun Ra Orchestra, denn dieses Ensemble war weit mehr als eine gewöhnliche Jazzband. Wie bereits am Anfang gesagt, war das über eine über viele Jahre gewachsene Gemeinschaft. Man könnte fast sagen, ein musikalischer Kosmos. Und zu den zentralen Persönlichkeiten, damals aber auch heute, denn das Sun Ra Orchestra gibt es ja nach wie vor, gehörte und gehört Marshall Allen. Sein Altsaxophon konnte schreien, flüstern und Geräusche hervorbringen, die weit über den traditionellen Klang des Instruments hinausgehen. Die zweite große Stimme und der zweite große Solist war John Gilmour, einer der bedeutendsten Tenorsaxophonisten seiner Generation. Sein Spiel verband große Kraft mit einer tiefen Kenntnis der Jazz-Tradition. Und dazu kamen zahlreiche weitere Musiker, die alles bedienten, was nur zu bedienen gab. Saxophon, Trompeten, Flöten, Klarinetten, Schlagzeug, Perkussion, Stimmen, Tanz. Und im Mittelpunkt stand aber der Meister selbst, Sun Ra. Am Klavier, an der Orgel und an elektronischen Instrumenten. Das Orchester war zugleich Orchester und Gemeinschaft. Jeder Musiker war wichtig, aber ebenso wichtig war der Klang des Ganzen. Und jetzt hören wir eine andere Seite dieser Musik. Do Nature's Good, Sun Ra and His Orchestra.

Nun zurück zu Sanra und seiner Ankunft in Ägypten. Diese Reise von Dänemark nach Ägypten war keineswegs perfekt organisiert. Und das mag vielleicht auch einer der Gründe sein, warum sie bis heute so faszinierend ist, diese Aufnahme, die damals entstanden ist. Eine wichtige Rolle spielte der deutsche Musiker und Schriftsteller Hartmut Gerken. Gerken lebte damals in Kairo, er kannte Sun Ra und war ein großer Bewunderer seiner Musik. Während des Aufenthalts des Orchesters wurde sein Haus in Heliopolis zu einem wichtigen Treffpunkt. Und Heliopolis ist ein besonders schöner Ort für diese Geschichte, denn er bedeutet Stadt der Sonne. Sun Ra, der Musiker, der sich nach dem ägyptischen Sonnengott Ra benannt hatte, kam also in die Stadt der Sonne. Doch die Reise brachte natürlich auch Probleme. Ein Teil der Instrumente des Orchesters wurde vom Zoll zurückgehalten. Das wäre für eine größere Band natürlich ein großes Missgeschick gewesen. Aber Freunde und Musiker halfen, Instrumente wurden organisiert, Instrumente wurden ausgeliehen und so entstand eine völlig neue musikalische Situation. Sun Ra und seine Musiker mussten improvisieren, nicht nur musikalisch, sondern auch ganz praktisch. Und aus genau solchen Umständen entstand die einzigartigen Aufnahmen, die wir auf den unveröffentlichten Materialen dieser Edition Sun Ra Egypt 1971, die wir heute in der Sendung hören, finden. Die Box versammelt neben den ursprünglichen Ägyptenalben auch zahlreiche zuvor unveröffentlichte Aufnahmen aus Heliopolis und Kairo. Die CD ist vierteilig und ist ein wahres Juwel. Doch zunächst hören wir noch einmal eine sehr andere Seite Sun Ras, eine ruhige, nachdenkliche und kosmische Seite. Space Loneliness Number 2.

0: Sie hörten Space Loneliness Number 2, Einsamkeit im Weltraum. Wenn man heute an die San Ra-Konzerte denkt, so fällt mir, ich habe das damals einmal im Zeltweg erlebt, und zwar um 2 in der Früh, so fallen einem wirklich oft die spektakulären Seiten seiner Kunst ein. An die vielen Kostüme, an die Pyramiden, die er vor sich oft hergetragen hat, und die Tänzer, an die wirklich interessanten und außergewöhnlichen Musikinstrumente und natürlich auch an seinen persönlichen Auftreten von San Ra und seinen Mitwirkenden. Aber seine Musik besitzt auch eine nachdenkliche und manchmal melancholische Seite. Der Weltraum ist bei San Ra nicht nur ein Ort der Freiheit, er kann auch ein Ort der Einsamkeit sein. Ein Ort außerhalb der bekannten Welt, und vielleicht fühlte sich San Ra selbst manchmal außerhalb der bekannten Welt. Er war kein gewöhnlicher Jazzmusiker, aber er kannte die Jazztradition ganz genau. Er liebte Duke Ellington, Fletcher Henderson, die großen Swing-Orchester rund um Tommy Dorsey und so weiter. Und zugleich wollte er eine Musik schaffen, die niemand zuvor gehört hatte. Und das ist einer der großen Widersprüche und einer der großen Stärken seiner Musik. Sie blickt zurück und gleichzeitig nach vorne. Und jetzt, sehr verehrte Damen und Herren, im Rahmen des Jazz-Train heute, wo wir heute nach Ägypten gehen, nämlich San Ra in Egypt 1971, kommen wir zur zweiten Stunde dieser Sendung. Am Mikrofon ist Hans Jalowitz, und zu besonderen Aufnahmen, die während der Ägyptenreise entstanden sind. Wie früher gesagt, befinden wir uns nun in Heliopolis, im Haus von Hartmut Gerken. San Ra und seine Musiker spielen in einer ungewöhnlichen Umgebung, nicht in einem Konzertsaal, nicht in einem Tonstudio, sondern privat. Und genau das macht diese Aufnahme so besonders. Man hört nicht ein einfach perfekt vorbereitetes Konzertprogramm, man hört spontane Situationen, man hört ein Orchester, das auf einen besonderen Ort reagiert. Und der erste Titel aus diesem Bereich, dieser Reise, heißt We Sing the Song.
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Das war jetzt We Sing the Song. Und dieses Stück zeigt eine Seite San Ras, die manchmal übersehen wird. San Ra war ein Musiker der Gemeinschaft. Das Orchester war ein Kollektiv. Sie lebten und arbeiteten über lange Zeiträume miteinander, wie ich bereits in der ersten Stunde gesagt habe. Sie waren auch kasaniert. Sie entwickelten eine gemeinsame Sprache. Sie spielten miteinander und sie sangen miteinander. Und gerade während dieser Reise nach Ägypten wurde diese Gemeinschaft besonders wichtig. Die Musiker waren weit von zu Hause entfernt, vieles war improvisiert. Nicht alles funktionierte so wie ursprünglich geplant, aber das Orchester hatte seine eigene musikalische Welt. Und jetzt wird diese Welt wesentlich intensiver. Das hört man aus dem Stück, das wir jetzt dann hören werden, Angels and Demons at Play. Sun Ra und sein Orchester live in Heliopolis.

Das war wirklich eine außergewöhnliche Aufnahme, nämlich Angels and Demons at Play, ein Titel, der Sun Ra's Welt sehr gut beschreibt und eine Komposition, die zeigt, dass für ihn ein Orchester gleichzeitig eine Jazzband und ein Raumschiff sein konnte. Jetzt kommen wir, sehr verehrte Damen und Herren, zu einem Titel, der, das könnte man ja fast sagen, der berühmteste Satz Sun Ra's war, nämlich Space is the place. Der Weltraum ist der Weltraum ist der Ort. Space is the place. Sun Ra.

er auch ein geistiger Ort, ein Ort außerhalb der bekannten Grenzen, ein Ort, an dem andere Möglichkeiten denkbar wurden. Und damit kommen wir zum großen Abschluss unserer heutigen Reise. Sun Ra und sein Orchestra spielten während ihres Aufenthalts auch im Palom Theater in Kairo, und die Edition Egypt 1971, die wir heute hören, versammelt die historischen Aufnahmen der Reise sowie bisher unveröffentlichte Mitschnitte aus verschiedenen Stationen in Heliopolis und Kairo. Wir hören jetzt eines der großen Stücke dieser vierteiligen Edition. Ein Stück, das noch einmal die gesamte Kraft des Orchesters zeigt. Shadow World.

So, ich bin jetzt nun am Ende der Reise durch San Ra's Ägypten des Jahres 1971 angekommen. Und zum Schluss möchte ich noch ein Stück spielen, das noch einmal unmittelbar in die besondere Welt des San Ra Orchestras führt. Der Titel heißt Nidamu. Und Nidamu ist ein Wort aus dem Swahili und bedeutet Ordnung, System oder Disziplin. Und damit schließt sich der Kreis zu dem Beginn unserer heutigen Sendung, denn wir haben mit San Ra's Disziplin begonnen. Und am Ende steht wieder die Verbindung von Freiheit und Ordnung. So, sehr verehrte Damen und Herren, das Stück dauert 15 Minuten und das hören wir jetzt bis zum Ende des heutigen Jazz Train. Heute war San Ra und sein Orchestra im Mittelpunkt. Am Mikrofon verabschiedet sich Hans Jalowetz. Ich wünsche Ihnen einen schönen Abend. Und wenn Sie wollen, hören wir uns wieder am kommenden Montag mit der Sendung Music Unlimited hier auf Radio Agora. Einen schönen Abend. Keep swinging. Ihr Hans Jalowetz.

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